0: Im Namen des Vaters und des Sohnes und des Heiligen Geistes. Amen. Ich glaube an Gott,
1: den allmächtigen Vater, Schöpfer des Himmels und der Erde, und an Jesus Christus, seinen eingeborenen Sohn, unseren Herrn, der empfangen ist vom Heiligen Geist, geboren aus Maria, der Jungfrau, gelitten unter Pontius Pilatus, gekreuzigt, gestorben und begraben, abgestiegen zu der Hölle, am dritten Tage wieder aufgestanden von den Toten, aufgefahren in den Himmel, sitze zur Rechten Gottes des allmächtigen Vaters, von dannen erkommen wird zu richten den Lebendigen und die Toten. Ich glaube an den Heiligen Geist, die heilige katholische Kirche, Gemeinschaft der Heiligen, Nachlass der Sünden, Auferstehung des Fleisches und das ewige Leben. Amen.
0: Vater unser, der du bist im Himmel, geheiligt werde dein Name. Zu uns komme dein Reich, dein Wille geschehe, wie im Himmel als auch auf Erden.
1: Unser tägliches Brot gib uns heute und vergib uns unsere Schuld, wie auch wir vergeben unseren Schuldigern. Und führe uns nicht in Versuchung, sondern erlöse uns von dem Übel.
0: Gegrüßet seist du, Maria, voll der Gnade, der Herr ist mit dir. Du bist gebenedeit unter den Weibern. Und gebenedeit ist die Frucht deines Leibes, Jesus, der in uns den Glauben vermehren.
1: Heilige Maria, Mutter Gottes, bitte für uns Sünder, jetzt und in der Stunde unseres Todes. Amen.
0: Gegrüßet seist du, Maria, voll der Gnade, der Herr ist mit dir. Du bist gebenedeit unter den Weibern, und gebenedeit ist die Frucht deines Leibes, Jesus, der in uns die Hoffnung stärkt.
1: Heilige Maria, Mutter Gottes, bitte für uns Sünder, jetzt und in der Stunde unseres Todes. Amen.
0: Gegrüßet seist du, Maria, voll der Gnade, der Herr ist mit dir. Du bist gebenedeit unter den Weibern, und gebenedeit ist die Frucht deines Leibes, Jesus, der in uns die Liebe entzündet.
1: Heilige Maria, Mutter Gottes, bitte für uns Sünder, jetzt und in der Stunde unseres Todes. Amen.
0: Ehre sei dem Vater und dem Sohn und dem Heiligen Geist.
1: Wie es war im Anfang, so auch jetzt und alle Zeit und die Ewigkeit. Amen.
0: Vater unser, der du bist im Himmel, geheiligt werde dein Name, zu uns komme dein Reich. Dein Wille geschehe wie im Himmel, als auch auf Erden.
1: Unser tägliches Brot gib uns heute und vergib uns unsere Schuld, wie auch wir vergeben unseren Schuldigern. Und führe uns nicht in Versuchung, sondern erlöse uns von dem Übel. Amen.
0: Gegrüßet seist du, Maria, voll der Gnade, der Herr ist mit dir. Du bist gebenedeit unter den Weibern. Und gebenedeit ist die Frucht deines Leibes, Jesus, der für uns Blut geschwitzt hat.
1: Heilige Maria, Mutter Gottes, bitte für uns Sünder, jetzt und in der Stunde unseres Todes. Amen.
0: Gegrüßet seist du, Maria, voll der Gnade, der Herr ist mit dir. Du bist gebenedeit unter den Weibern, und gebenedeit ist die Frucht deines Leibes, Jesus, der für uns Blut geschwitzt hat.
1: Heilige Maria, Mutter Gottes, bitte für uns Sünder, jetzt und in der Stunde unseres Todes. Amen.
0: Gegrüßet seist du, Maria, voll der Gnade, der Herr ist mit dir. Du bist gebenedeit unter den Weibern, und gebenedeit ist die Frucht deines Leibes, Jesus, der für uns Blut geschwitzt hat.
1: Heilige Maria, Mutter Gottes, bitte für uns Sünder, jetzt und in der Stunde unseres Todes. Amen.
0: Gegrüßet seist du, Maria, voll der Gnade, der Herr ist mit dir. Du bist gebenedeit unter den Weibern, und gebenedeit ist die Frucht deines Leibes, Jesus, der für uns Blut geschwitzt hat.
1: Heilige Maria, Mutter Gottes, bitte für uns Sünder, jetzt und in der Stunde unseres Todes. Amen.
0: Gegrüßet seist du, Maria, voll der Gnade, der Herr ist mit dir. Du bist gebenedeit unter den Weibern, und gebenedeit ist die Frucht deines Leibes, Jesus, der für uns Blut geschwitzt hat.
1: Heilige Maria, Mutter Gottes, bitte für uns Sünder, jetzt und in der Stunde unseres Todes. Amen.
0: Gegrüßet seist du, Maria, voll der Gnade, der Herr ist mit dir. Du bist gebenedeit unter den Weibern, und gebenedeit ist die Frucht deines Leibes, Jesus, der für uns Blut geschwitzt hat.
1: Heilige Maria, Mutter Gottes, bitte für uns Sünder, jetzt und in der Stunde unseres Todes. Amen.
0: Gegrüßet seist du, Maria, voll der Gnade, der Herr ist mit dir. Du bist gebenedeit unter den Weibern, und gebenedeit ist die Frucht deines Leibes, Jesus, der für uns Blut geschwitzt hat.
1: Heilige Maria, Mutter Gottes, bitte für uns Sünder, jetzt und in der Stunde unseres Todes. Amen.
0: Gegrüßet seist du, Maria, voll der Gnade, der Herr ist mit dir. Du bist gebenedeit unter den Weibern, und gebenedeit ist die Frucht deines Leibes, Jesus, der für uns Blut geschwitzt hat.
1: Heilige Maria, Mutter Gottes, bitte für uns Sünder, jetzt und in der Stunde unseres Todes. Amen.
0: Gegrüßet seist du, Maria, voll der Gnade, der Herr ist mit dir. Du bist gebenedeit unter den Weibern und gebenedeit ist die Frucht deines Leibes, Jesus, der für uns Blut geschwitzt hat.
1: Heilige Maria, Mutter Gottes, bitte für uns Sünder, jetzt und in der Stunde unseres Todes. Amen.
0: Gegrüßet seist du, Maria, voll der Gnade, der Herr ist mit dir. Du bist gebenedeit unter den Weibern und gebenedeit ist die Frucht deines Leibes, Jesus, der für uns Blut geschwitzt hat.
1: Heilige Maria, Mutter Gottes, bitte für uns Sünder, jetzt und in der Stunde unseres Todes. Amen.
0: Ehre sei dem Vater und dem Sohn und dem Heiligen Geist.
1: Wie es war am Anfang, so auch jetzt und alle Zeit und in Ewigkeit. Amen.
0: O mein Jesus,
1: verzeih uns unsere Sünden, bewahre uns vor dem Feuer der Hölle. Führe alle Seelen in den Himmel, besonders jene, die deiner Barmherzigkeit am meisten bedürfen.
2: Vater unser, der du bist im Himmel, geheiligt werde dein Name. Zu uns komme dein Reich, dein Wille geschehe wie im Himmel, also auch auf Erden.
1: Unser tägliches Brot gib uns heute und vergib uns unsere Schuld, wie auch wir vergeben unseren Schuldigern. Und führe uns nicht in Versuchung, sondern erlöse uns von dem Übel. Amen.
2: Gegrüßet seist du, Maria, voll der Gnade, der Herr ist mit dir. Du bist gebenedeit unter den Weibern und gebenedeit ist die Frucht deines Leibes, Jesus, der für uns gegeißelt worden ist.
1: Heilige Maria, Mutter Gottes, bitte für uns Sünder, jetzt und in der Stunde unseres Todes. Amen.
2: Gegrüßet seist du, Maria, voll der Gnade, der Herr ist mit dir. Du bist gebenedeit unter den Weibern und gebenedeit ist die Frucht deines Leibes, Jesus, der für uns gegeißelt worden ist.
1: Heilige Maria, Mutter Gottes, bitte für uns Sünder, jetzt und in der Stunde unseres Todes. Amen.
2: Gegrüßet seist du, Maria, voll der Gnade, der Herr ist mit dir. Du bist gebenedeit unter den Weibern und gebenedeit ist die Frucht deines Leibes, Jesus, der für uns gegeißelt worden ist.
1: Heilige Maria, Mutter Gottes, bitte für uns Sünder, jetzt und in der Stunde unseres Todes. Amen.
2: Gegrüßet seist du, Maria, voll der Gnade, der Herr ist mit dir. Du bist gebenedeit unter den Weibern und gebenedeit ist die Frucht deines Leibes, Jesus, der für uns gegeißelt worden ist.
1: Heilige Maria, Mutter Gottes, bitte für uns Sünder, jetzt und in der Stunde unseres Todes. Amen.
2: Gegrüßet seist du, Maria, voll der Gnade, der Herr ist mit dir. Du bist gebenedeit unter den Weibern und gebenedeit ist die Frucht deines Leibes, Jesus, der für uns gegeißelt worden ist.
1: Heilige Maria, Mutter Gottes, bitte für uns Sünder, jetzt und in der Stunde unseres Todes. Amen.
2: Gegrüßet seist du, Maria, voll der Gnade, der Herr ist mit dir. Du bist gebenedeit unter den Weibern und gebenedeit ist die Frucht deines Leibes, Jesus, der für uns gegeißelt worden ist.
1: Heilige Maria, Mutter Gottes, bitte für uns Sünder, jetzt und in der Stunde unseres Todes. Amen.
2: Gegrüßet seist du, Maria, voll der Gnade, der Herr ist mit dir. Du bist gebenedeit unter den Weibern und gebenedeit ist die Frucht deines Leibes, Jesus, der für uns gegeißelt worden ist.
1: Heilige Maria, Mutter Gottes, bitte für uns Sünder, jetzt und in der Stunde unseres Todes. Amen.
2: Gegrüßet seist du, Maria, voll der Gnade, der Herr ist mit dir. Du bist gebenedeit unter den Weibern und gebenedeit ist die Frucht deines Leibes, Jesus, der für uns gegeißelt worden ist.
1: Heilige Maria, Mutter Gottes, bitte für uns Sünder, jetzt und in der Stunde unseres Todes. Amen.
2: Gegrüßet seist du, Maria, voll der Gnade, der Herr ist mit dir. Du bist gebenedeit unter den Weibern und gebenedeit ist die Frucht deines Leibes, Jesus, der für uns gegeißelt worden ist.
1: Heilige Maria, Mutter Gottes, bitte für uns Sünder, jetzt und in der Stunde unseres Todes. Amen.
2: Gegrüßet seist du, Maria, voll der Gnade, der Herr ist mit dir. Du bist gebenedeit unter den Weibern und gebenedeit ist die Frucht deines Leibes, Jesus, der für uns gegeißelt worden ist.
1: Heilige Maria, Mutter Gottes, bitte für uns Sünder, jetzt und in der Stunde unseres Todes. Amen.
2: Ehre sei dem Vater und dem Sohn und dem Heiligen Geist.
1: Wie es war am Anfang, so auch jetzt und alle Zeit und in Ewigkeit. Amen.
2: O mein Jesus,
1: verzeih uns unsere Sünden, bewahre uns vor dem Feuer der Hölle, führe alle Seelen in den Himmel, besonders jene, die deiner Barmherzigkeit am meisten bedürfen.
3: Vater unser, der du bist im Himmel, geheiligt werde dein Name, zu uns komme dein Reich, dein Wille geschehe wie im Himmel, als auch auf Erden.
1: Unser tägliches Brot gib uns heute und vergib uns unsere Schuld, wie auch wir vergeben unseren Schuldigern. Und führe uns nicht in Versuchung, sondern erlöse uns von dem Übel. Amen.
3: Gegrüßet seist du, Maria, voller Gnade, der Herr ist mit dir. Du bist gebenedeit unter den Weibern. Und gebenedeit ist die Frucht deines Leibes, Jesus, der für uns gegeißelt worden ist.
1: Heilige Maria, Mutter Gottes, bitte für uns Sünder, jetzt und in der Stunde unseres Todes. Amen.
3: Gegrüßet seist du, Maria, voller Gnade, der Herr ist mit dir. Du bist gebenedeit unter den Weibern. Und gebenedeit ist die Frucht deines Leibes, Jesus, der für uns mit Donnen gekrönt worden ist.
1: Heilige Maria, Mutter Gottes, bitte für uns Sünder, jetzt und in der Stunde unseres Todes. Amen.
3: Gegrüßet seist du, Maria, voller Gnade, der Herr ist mit dir. Du bist gebenedeit unter den Weibern. Und gebenedeit ist die Frucht deines Leibes, Jesus, der für uns mit Donnen gekrönt worden ist.
1: Heilige Maria, Mutter Gottes, bitte für uns Sünder, jetzt und in der Stunde unseres Todes. Amen.
3: Gegrüßet seist du, Maria, voller Gnade, der Herr ist mit dir. Du bist gebenedeit unter den Weibern. Und gebenedeit ist die Frucht deines Leibes, Jesus, der für uns mit Donnen gekrönt worden ist.
1: Heilige Maria, Mutter Gottes, bitte für uns Sünder, jetzt und in der Stunde unseres Todes. Amen.
3: Gegrüßet seist du, Maria, voller Gnade, der Herr ist mit dir. Du bist gebenedeit unter den Weibern. Und gebenedeit ist die Frucht deines Leibes, Jesus, der für uns mit Donnen gekrönt worden ist.
1: Heilige Maria, Mutter Gottes, bitte für uns Sünder, jetzt und in der Stunde unseres Todes. Amen.
3: Gegrüßet seist du, Maria, voller Gnade, der Herr ist mit dir. Du bist gebenedeit unter den Weibern. Und gebenedeit ist die Frucht deines Leibes, Jesus, der für uns mit Donnen gekrönt worden ist.
1: Heilige Maria, Mutter Gottes, bitte für uns Sünder, jetzt und in der Stunde unseres Todes. Amen.
3: Gegrüßet seist du, Maria, voller Gnade, der Herr ist mit dir. Du bist gebenedeit unter den Weibern. Und gebenedeit ist die Frucht deines Leibes, Jesus, der für uns mit Donnen gekrönt worden ist.
1: Heilige Maria, Mutter Gottes, bitte für uns Sünder, jetzt und in der Stunde unseres Todes. Amen.
3: Gegrüßet seist du, Maria, voller Gnade, der Herr ist mit dir. Du bist gebenedeit unter den Weibern. Und gebenedeit ist die Frucht deines Leibes, Jesus, der für uns mit Donnen gekrönt worden ist.
1: Heilige Maria, Mutter Gottes, bitte für uns Sünder, jetzt und in der Stunde unseres Todes. Amen.
3: Gegrüßet seist du, Maria, voller Gnade, der Herr ist mit dir. Du bist gebenedeit unter den Weibern. Und gebenedeit ist die Frucht deines Leibes, Jesus, der für uns mit Donnen gekrönt worden ist.
1: Heilige Maria, Mutter Gottes, bitte für uns Sünder, jetzt und in der Stunde unseres Todes. Amen.
3: Gegrüßet seist du, Maria, voller Gnade, der Herr ist mit dir. Du bist gebenedeit unter den Weibern. Und gebenedeit ist die Frucht deines Leibes, Jesus, der für uns mit Donnen gekrönt worden ist.
1: Heilige Maria, Mutter Gottes, bitte für uns Sünder, jetzt und in der Stunde unseres Todes. Amen.
3: Ehre sei dem Vater und dem Sohn und dem Heiligen Geist.
1: Wie es war im Anfang, so auch jetzt und alle Zeit und in Ewigkeit. Amen.
3: Mein Jesus,
1: verzeih uns unsere Sünden, bewahre uns vor dem Feuer der Hölle, führe alle Seelen in den Himmel, besonders jene, die deiner Barmherzigkeit am meisten bedürfen.
0: Vater unser, der du bist im Himmel, geheiligt werde dein Name, zu uns komme dein Reich, dein Wille geschehe, wie im Himmel als auch auf Erden.
1: Unser tägliches Brot gib uns heute und vergib uns unsere Schuld, wie auch wir vergeben unseren Schuldigern, und führe uns nicht in Versuchung, sondern erlöse uns von dem Übel. Amen.
0: Gegrüßet seist du, Maria, voller Gnade, der Herr ist mit dir. Du bist gebenedeit unter den Weibern, und gebenedeit ist die Frucht deines Leibes, Jesus, der für uns das schwere Kreuz getragen hat.
1: Heilige Maria, Mutter Gottes, bitte für uns Sünder, jetzt und in der Stunde unseres Todes. Amen.
0: Gegrüßet seist du, Maria, voller Gnade, der Herr ist mit dir. Du bist gebenedeit unter den Weibern und gebenedeit ist die Frucht deines Leibes, Jesus, der für uns das schwere Kreuz getragen hat.
1: Heilige Maria, Mutter Gottes, bitte für uns Sünder, jetzt und in der Stunde unseres Todes. Amen.
0: Gegrüßet seist du, Maria, voller Gnade, der Herr ist mit dir. Du bist gebenedeit unter den Weibern und gebenedeit ist die Frucht deines Leibes, Jesus, der für uns das schwere Kreuz getragen hat.
1: Heilige Maria, Mutter Gottes, bitte für uns Sünder, jetzt und in der Stunde unseres Todes. Amen.
0: Gegrüßet seist du, Maria, voller Gnade, der Herr ist mit dir. Du bist gebenedeit unter den Weibern und gebenedeit ist die Frucht deines Leibes, Jesus, der für uns das schwere Kreuz getragen hat.
1: Heilige Maria, Mutter Gottes, bitte für uns Sünder, jetzt und in der Stunde unseres Todes. Amen.
0: Gegrüßet seist du, Maria, voller Gnade, der Herr ist mit dir.
4: Du bist gebenedeit unter den Weibern und gebenedeit ist die Frucht deines Leibes, Jesus, der für uns das schwere Kreuz getragen hat.
1: Heilige Maria, Mutter Gottes, bitte für uns Sünder, jetzt und in der Stunde unseres Todes. Amen.
4: Gegrüßet seist du, Maria, voller Gnade, der Herr ist in dir. Du bist gebenedeit unter den Weibern und gebenedeit ist die Frucht deines Leibes, Jesus, der für uns das schwere Kreuz getragen hat.
1: Heilige Maria, Mutter Gottes, bitte für uns Sünder, jetzt und in der Stunde unseres Todes. Amen.
4: Gegrüßet seist du, Maria, voller Gnade, der Herr ist in dir. Du bist gebenedeit unter den Weibern und gebenedeit ist die Frucht deines Leibes, Jesus, der für uns das schwere Kreuz getragen hat.
1: Heilige Maria, Mutter Gottes, bitte für uns Sünder, jetzt und in der Stunde unseres Todes. Amen.
4: Gegrüßet seist du, Maria, voller Gnade, der Herr ist in dir. Du bist gebenedeit unter den Weibern und gebenedeit ist die Frucht deines Leibes, Jesus, der für uns das schwere Kreuz getragen hat.
1: Heilige Maria, Mutter Gottes, bitte für uns Sünder, jetzt und in der Stunde unseres Todes. Amen.
4: Gegrüßet seist du, Maria, voller Gnade, der Herr ist in dir. Du bist gebenedeit unter den Weibern und gebenedeit ist die Frucht deines Leibes, Jesus, der für uns das schwere Kreuz getragen hat.
1: Heilige Maria, Mutter Gottes, bitte für uns Sünder, jetzt und in der Stunde unseres Todes. Amen.
4: Gegrüßet seist du, Maria, voller Gnade, der Herr ist in dir. Du bist gebenedeit unter den Weibern und gebenedeit ist die Frucht deines Leibes, Jesus, der für uns das schwere Kreuz getragen hat.
1: Heilige Maria, Mutter Gottes, bitte für uns Sünder, jetzt und in der Stunde unseres Todes. Amen.
4: Ehre sei dem Vater und dem Sohn und dem Heiligen Geist.
1: Wie es war im Anfang, so auch jetzt und alle Zeit und in Ewigkeit. Amen.
4: O mein Jesus,
1: verzeih uns unsere Sünden, bewahre uns vor dem Feuer der Hölle, führe alle Seelen in den Himmel, besonders jene, die deine Barmherzigkeit am meisten bedürfen.
3: Vater unser, der du bist im Himmel, geheiligt werde dein Name. Zu uns komme dein Reich, dein Wille geschehe, wie im Himmel, also auch auf Erden.
1: Unser tägliches Brot gib uns heute und vergib uns unsere Schuld, wie auch wir vergeben unseren Schuldigern. Und führe uns nicht in Versuchung, sondern erlöse uns von dem Übel. Amen.
3: Gegrüßet seist du, Maria, voll der Gnade, der Herr ist mit dir. Du bist gebenedeit unter den Weibern und gebenedeit ist die Frucht deines Leibes, Jesus, der für uns gekreuzigt worden ist.
1: Heilige Maria, Mutter Gottes, bitte für uns Sünder, jetzt und in der Stunde unseres Todes. Amen.
3: Gegrüßet seist du, Maria, voll der Gnade, der Herr ist mit dir. Du bist gebenedeit unter den Weibern und gebenedeit ist die Frucht deines Leibes, Jesus, der für uns gekreuzigt worden ist.
1: Heilige Maria, Mutter Gottes, bitte für uns Sünder, jetzt und in der Stunde unseres Todes. Amen.
3: Gegrüßet seist du, Maria, voll der Gnade, der Herr ist mit dir. Du bist gebenedeit unter den Weibern und gebenedeit ist die Frucht deines Leibes, Jesus, der für uns gekreuzigt worden ist.
1: Heilige Maria, Mutter Gottes, bitte für uns Sünder, jetzt und in der Stunde unseres Todes. Amen.
3: Gegrüßet seist du, Maria, voll der Gnade, der Herr ist mit dir. Du bist gebenedeit unter den Weibern und gebenedeit ist die Frucht deines Leibes, Jesus, der für uns gekreuzigt worden ist.
1: Heilige Maria, Mutter Gottes, bitte für uns Sünder, jetzt und in der Stunde unseres Todes. Amen.
3: Gegrüßet seist du, Maria, voll der Gnade, der Herr ist mit dir. Du bist gebenedeit unter den Weibern und gebenedeit ist die Frucht deines Leibes, Jesus, der für uns gekreuzigt worden ist.
1: Heilige Maria, Mutter Gottes, bitte für uns Sünder, jetzt und in der Stunde unseres Todes. Amen.
3: Gegrüßet seist du, Maria, voll der Gnade, der Herr ist mit dir. Du bist gebenedeit unter den Weibern und gebenedeit ist die Frucht deines Leibes, Jesus, der für uns gekreuzigt worden ist.
1: Heilige Maria, Mutter Gottes, bitte für uns Sünder, jetzt und in der Stunde unseres Todes. Amen.
3: Gegrüßet seist du, Maria, voll der Gnade, der Herr ist mit dir. Du bist gebenedeit unter den Weibern und gebenedeit ist die Frucht deines Leibes, Jesus, der für uns gekreuzigt worden ist.
1: Heilige Maria, Mutter Gottes, bitte für uns Sünder, jetzt und in der Stunde unseres Todes. Amen.
3: Gegrüßet seist du, Maria, voll der Gnade, der Herr ist mit dir. Du bist gebenedeit unter den Weibern und gebenedeit ist die Frucht deines Leibes, Jesus, der für uns gekreuzigt worden ist.
1: Heilige Maria, Mutter Gottes, bitte für uns Sünder, jetzt und in der Stunde unseres Todes. Amen.
3: Gegrüßet seist du, Maria, voll der Gnade, der Herr ist mit dir. Du bist gebenedeit unter den Weibern
5: und gebenedeit ist die Frucht deines Leibes, Jesus, der für uns gekreuzigt worden ist.
1: Heilige Maria, Mutter Gottes, bitte für uns Sünder, jetzt und in der Stunde unseres Todes. Amen.
5: Gegrüßet seist du, Maria, voll der Gnade, der Herr ist mit dir. Du bist gebenedeit unter den Weibern und gebenedeit ist die Frucht deines Leibes, Jesus, der für uns gekreuzigt worden ist.
1: Heilige Maria, Mutter Gottes, bitte für uns Sünder, jetzt und in der Stunde unseres Todes. Amen.
5: Ehre sei dem Vater und dem Sohn und dem Heiligen Geist.
1: Wie es war im Anfang, so auch jetzt und alle Zeit und in Ewigkeit. Amen.
5: O mein Jesus,
1: verzeih uns unsere Sünden, bewahre uns vor dem Feuer der Hölle, führe alle Seelen in den Himmel, besonders jene, die deiner Barmherzigkeit am meisten bedürfen.
5: Heiliger Erzengel Michael,
1: verteidige uns im Kampfe gegen die Bosheit und die Nachstellung des Teufels, sei unser Schutz. Gott gebiete ihm, so bitten wir flehentlich. Du aber, Fürst der himmlischen Herrscher, stürze den Satan und die anderen bösen Geister, die zum Verderben der Seelen in der Welt umherschweifen, in der Kraft Gottes hinab in die Hölle. Amen.
6: Gebet zum heiligen Josef in die Kirche. Zu dir, seliger Josef, nehmen wir in der Trübsal unsere Zuflucht. Wir haben deine heilige Braut und ihre Hilfe angerufen und bitten wir auch dich vertrauensvoll um deinen väterlichen Schutz. Und der Liebe, die dich mit der unbefleckten Jungfrau Gottes Mutter verbunden hat, und der väterliche Liebe, mit der du das Jesuskind empfangen hast, bitten wir dich flehentlich. Schau gütig herab auf die Kirche, die Jesus Christus durch sein Blut sie verbrochen hat, und komm unseren Nöten durch deine Macht zu Hilfe. Nimm auf fürsorgliche Beschützer der heiligen Familie, die auserwählten Kinder Jesu Christi unter deiner Obhut. Liebreicher Vater, halte fern von uns jede Ansteckung durch Irrtum und Verderbnis. Du Stab und Schützer stehst von Mühlen aus ledig bei uns und kämpft mit der Macht der Finsternis. Wie du einst den Namen Jesus aus der höchsten Lebensgefahr gerettet hast, so verteidigen jetzt die heilige Kirche Gottes wieder alle Nachstellungen ihrer Feinde und gegen jede Widerwärtigkeit. Jeden aus uns nimm unter deinen ständigen Schutz, dass wir nach deinem Beispiel und mit deiner Hilfe heilig leben, fromm sterben und die ewige Seligkeit im Himmel erlangen.
1: Amen.
6: Herr, schenke uns Priester.
1: Herr, schenke uns Priester.
6: Herr, schenke uns heilige Priester.
1: Herr, schenke uns heilige Priester.
6: Herr, schenke uns viele heilige Priester.
1: Herr, schenke uns viele heilige Priester.
6: Herr, schenke uns viele heilige Ordensberufungen.
1: Herr, schenke uns viele heilige Ordensberufungen.
6: Herr, schenke uns katholische Familien.
1: Herr, schenke uns katholische Familien.
6: Heiliger Pius X.
1: Bitte für uns.

Nachdem wir letztes Mal uns eigentlich mehr im Allgemeinen die Gnaden und die Wirkung der Firmung angesehen haben, weil es das Sakrament des Heiligen Geistes ist, was der Heilige Geist in uns wirkt, ganz besonders dann die sieben Gaben des Heiligen Geistes. Jetzt kommen wir dieses Mal direkt zum Sakrament der Firmung. Was bedeutet das Wort Firmung? Ich hatte es schon angedeutet. Das Wort Firmung bedeutet Stärkung. Stärkung oder Festigung. Wir benötigen nämlich die Stärke, die wir eben vom Heiligen Geist empfangen. Zunächst einmal, um den Verlockungen zur Sünde besser widerstehen zu können. Also um stärker zu sein gegen die Sünde. Um Gott im katholischen Glauben treu zu bleiben und um den katholischen Glauben standhaft zu bekennen und zu verteidigen. Und gerade diese letzten zwei, um treu zu bleiben im Glauben und den Glauben bekennen und verteidigen zu können, das ist der Grund, warum wir normalerweise die heilige Firmung schon an sehr junge, jugendliche Kinder geben. Weil die es brauchen. Monsieur Lefebvre hat das ausdrücklich gesagt. Die Kinder sollen nicht warten, bis sie 14, 15, 16 oder 18 sind, so wie das normalerweise üblich ist, sondern eben ab nach der Erstkommunion, also das heißt mit 7 Jahren, ab 7 Jahren können die Firmung empfangen. Einfach, weil sie es auch heutzutage brauchen. Dann die Frage 203 im Basler Katechismus. Ist die Firmung zur Erlangung der Seligkeit notwendig? Brauchen wir die Firmung, um in den Himmel zu kommen? Die Firmung ist zur Erlangung der ewigen Seligkeit nicht notwendig, jedoch sehr nützlich und hilfreich. Das heißt, man kann auch ohne die Firmung in den Himmel kommen. Also wer nicht gefirmt ist, der kann auch in den Himmel kommen. Man muss getauft sein, man muss aber nicht unbedingt gefirmt sein. Aber es ist jedoch sehr nützlich und hilfreich. Deshalb wäre es eine Verachtung Gottes, wenn man den Empfang des Firmsakramentes freiwillig zurückweisen würde. Also wenn man sagen würde, ja, Firmung, ich bin ja getauft, Firmung brauche ich nicht. Was soll das? Das wäre eigentlich eine Verachtung Gottes, weil Gott ja selber die 7 Sakramente eingesetzt hat. Eben auch das Firmsakrament und darum müssen wir es empfangen. Manchmal die Fragen, die ich vorlese, sind nicht ganz identisch mit dem Text, wie er im Katechismus steht, aber der Inhalt ist dasselbe. Frage 196. Die Fragen gehen ein bisschen durcheinander, weil ich eben hier diesen Vorbereitungskurs folge für an sich die Firmung. Ich habe aber da eben die entsprechenden Fragen dazu rausgesucht. 196. Was wirkt die Firmung? Was macht die Firmung? Erstens, die Firmung prägt der Seele das unauslöschliche Zeichen des Streiters Christi ein. Zweitens, sie erteilt uns den Heiligen Geist, der uns stärkt im Kampf für Glaube und Tugend. Das haben wir schon gesehen. Und drittens, sie vermehrt die heiligmachende Gnade. Eben wie jedes Sakrament. In der Taufe haben wir ja zum ersten Mal die heiligmachende Gnade empfangen. Jedes Sakrament vermehrt die heiligmachende Gnade. Wie an sich auch jedes gute Werk. Und jedes Gebet, aber Sakramente natürlich viel mehr. Die Firmung prägt der Seele das unauslöschliche Zeichen des Streiters Christi ein. Und der Kommentar vom Katechismus ist hier, die Firmung kann also nur einmal im Leben empfangen werden. Denn wenn die Seele mal gezeichnet ist mit dem Firmcharakter, dann geht das nicht ein zweites Mal. Wenn man Soldat ist, dann wird man nicht nochmal Soldat. Wenn man getauft ist, Kind Gottes ist, dann ist man Kind Gottes. Das kann man nicht ein zweites Mal werden. Ja. Genauso ist bei der Firmung. Die Firmung erteilt uns den Heiligen Geist und stärkt uns im Glauben und im Kampf für die Tugenden.
Das ist die besondere Gnade der Firmung. Firmung heißt ja Stärkung. Und der Bischof spricht da, ich stärke dich mit dem Chrisam des Heiles. Das sehen wir später noch. Und die Firmung vermehrt die heiligmachende Gnade. Die Firmung gehört zu den sogenannten Sakramenten der Lebenden. Das heißt, man darf eigentlich die Firmung nur empfangen im Stande der Gnade, nicht im Stande der Todsünde. Das sehen wir später noch mal kurz. Wer darf das Firmsakrament empfangen? Wer? Das Firmsakrament darf jeder katholische Getaufte empfangen, der nicht aus der Kirche ausgetreten ist. Und Sie merken hier, dass schon gar kein Alter angegeben ist. Im Osten nämlich, bei den orthodoxen oder unierten östlichen Riten, wird die Firmung direkt nach der Taufe gespendet. Und zwar den ganz Kleinen. So direkt nach der Taufe ist direkt die Firmung. Das Firmsakrament darf jeder katholische Getaufte empfangen, der nicht aus der Kirche ausgetreten ist. Das Firmsakrament vollendet, was die Taufe in unserer Seele begonnen hat. Deshalb ist die Taufe die notwendige Voraussetzung, auch um die Firmung zu empfangen. Man darf ja kein anderes Sakrament empfangen, wenn man nicht getauft ist. Warum vollendet die Firmung die Taufe? Was ist das? Was ist diese Vollendung? Die Firmung vollendet in unserer Seele das übernatürliche Gnadenleben, das der Heilige Geist mit der Taufe in unserer Seele begonnen hat, damit wir als Gottes Kinder auch die Fähigkeit erhalten, Gottes Kämpfer im Dienste Jesu Christi zu werden. Also darum, das ist das Vollalter Christi. Das ist der vollständige Christ. Ein geistliches Erwachsenwerden. In diesem Kurs wird das verglichen mit dem Hausbau und die Firmung ist sozusagen das Dach. Ja, und wenn das Dach drauf ist, dann steht das Haus. Ja. Dann können noch Fenster fehlen, da kann noch das eine oder andere fehlen. Auch Innenausbau muss man noch einiges machen. Aber wenn das Dach mal drauf ist, dann steht das Haus. Dann ist das Wichtigste da. Und genauso ist im geistlichen Leben. Die Taufe ist sozusagen das Fundament und die Mauern, die Firmung ist das Dach zum vollständigen geistlichen Leben. Vergleichen wir einmal das Sakrament der Taufe mit dem Sakrament der Firmung. Sie sehen das auf der Tabelle. Die Taufe ist eine geistliche Geburt in der Gnade Gottes. Die Firmung ist das Wachstum in der Gnade nach der geistlichen Geburt der Taufe und eigentlich schon eine gewisse Reife, ja, eben das Erwachsenwerden. Während wir auch wissen, dass mit dem Erwachsenwerden ja noch nicht alles getan ist. Man soll ja noch weiterkommen, nicht nur im geistlichen Leben, sondern auch im gewöhnlichen Leben. Aber mit dem Erwachsenwerden fängt sozusagen das vollwertige menschliche Leben erst an. Weil dann kann man entsprechendes leisten in der Gesellschaft. Die Taufe macht uns zu Kindern Gottes. Der zweite Punkt. Die Firmung macht uns zu Kämpfern Gottes, Streiter Gottes, Soldat Gottes. Die Taufe gliedert uns in die Kirche ein. Die Firmung festigt diese Eingliederung in die Kirche. Da kann ich nicht weiter drauf eingehen. Der heilige Thomas von Aquin, der sagt, dass eben jedes Sakrament uns mehr befähigt, an der Kirche und am Dienst der Kirche teilzunehmen. Die Taufe befähigt uns vor allen Dingen, die anderen Sakramente zu empfangen. Die Firmung aber befähigt uns auch zu mehr. Ja. Nämlich eine, wenn man das mal was so viel oft gesagt wird, ein wirkliches Teilnehmen am Leben der Kirche. Ein aktives Teilnehmen am Leben der Kirche. Das ist der Gefirmte. Eben der Erwachsene in der Kirche. Dann der vierte Punkt und letzte Punkt. Die Taufe teilt uns die Gnadenmittel des Heiligen Geistes mit.
Die Firmung vermehrt die Gnadenmittel des Heiligen Geistes im Übermaß. Mit der Taufe werden wir Tempel des Heiligen Geistes, aber mit der Firmung werden wir noch mehr Werkzeug des Heiligen Geistes. Der Heilige Geist hat einen größeren, einen stärkeren Einfluss auf uns. Jedes Sakrament besteht aus einem sichtbaren Zeichen und aus einer inneren Wirkung. Und dieses sichtbare Zeichen setzt sich meistens oder normalerweise zusammen aus, was man sagt, Materie und Form. Bei der Taufe ist das Wasser, das Gießen des Wassers und die Taufformel. Das Gießen des Wassers ist die Materie, das Äußerliche, ja. Und die Taufformel, das ist das Innere, das, was das Äußere eigentlich bezeichnet. Wenn ich nämlich nur Wasser gieße und nichts sage, ist keine Taufe. Dann ist eine Abwaschung, das kann ich in der Badewanne machen, ja. Aber es ist keine Taufe. Nur wenn die zwei zusammenkommen, ist es eine Taufe mit der entsprechenden inneren Wirkung. So gibt es auch bei der Firmung dieses sichtbare Zeichen, das was äußerlich wahrnehmbar ist, nämlich die Handauflegung des Bischofs zusammen mit der Salbung der Stirn mit Chrisam in Kreuzesform. Das ist, was man nennt, die Materie. Und dann die Form, die Worte, die eben angeben, was soll das äußere Zeichen. Das sind die Worte: Ich bezeichne dich mit dem Zeichen des Kreuzes und stärke dich mit dem Chrisam des Heiles im Namen des Vaters und des Sohnes und des Heiligen Geistes. Amen. Das sind eben diese sakramentalen Worte, wie bei der Wandlung. Da braucht es eben auch die sakramentalen Worte. Und hier sind es eben auch diese sakramentalen Worte. Man wird gesalbt mit Chrisam. Was ist ein Chrisam? Chrisam ist eines und zugleich auch das höchste, das wertvollste der drei heiligen Öle. Wir haben das Katechumenenöl, das ist das Öl für die Taufe, zur Vorbereitung der Taufe. Dann haben wir eben das Chrisam. Das ist eigentlich das wertvollste, das kostbarste Öl. Da komme ich noch drauf, warum. Und dann das Krankenöl. Diese Öle werden geweiht am Gründonnerstag. Da gehen wir Priester normalerweise alle hin. Das ist die feierlichste Zeremonie, die es gibt. Es gibt keine feierlichere Zeremonie wie die Ölweihmesse. Das ist der Bischof mit einer vollständigen Assistenz, das heißt Presbyterassistenz, Assistent, zwei, was man nennt, Beisitzer, ja, Diakon und Subdiakon. Und dann kommen dazu 12 Priester, 7 Diakone und 7 Subdiakone, alle vollständig angekleidet. Die haben alle ihre Funktion in der Zeremonie. Also wenn es Ihnen möglich ist, am Gründonnerstag nach Zeitzkofen zu fahren, um das mal mitzumachen, es lohnt sich. Das ist noch feierlicher wie die Priester- und Bischofsweihe. Das ist die größte Zeremonie. Es gibt nirgends so viel Zelebranten wie bei der Ölweihmesse. Was ist jetzt dieser Chrisam? Die Öle bestehen aus Olivenöl. Und früher hat man ganz deutlich gelehrt, dass Olivenöl auch das einzige Öl ist, das gültig ist. Heutzutage, Rom hat es erlaubt, andere Öle zu verwenden, was aber sehr kritisch ist. Weil, also nach der Tradition war es immer die Überzeugung, wenn es kein Olivenöl ist, ist es ungültig. Also das ist schon sehr kritisch. Chrisam besteht also aus Olivenöl gemischt mit Balsam. Was ist Balsam? Balsam ist ein Harz aus dem Balsambaum. Da hat man eben früher mit dem Balsam Leichen einbalsamiert, dass sie nicht verwesen.
Es gibt aber verschiedene Arten von Balsam. Es gibt Balsam, der ist aus mehr als 30, 40 Bestandteilen. Und zwar der Balsam riecht sehr stark. Und da wird nur ein klein bisschen Balsam in das Öl gemischt und das Öl nimmt diesen Geruch vom Balsam an. Und das unterscheidet also ganz deutlich das Krisam von den anderen zwei heiligen Ölen. Außerdem ist die Zeremonie, die Weihe des Krisam auch viel feierlicher noch wie die der anderen zwei Öle. Da gehe ich jetzt aber nicht drauf ein. Warum Olivenöl? Warum überhaupt Öl? Das ist die Frage 192 im Katechismus. Was bedeutet das Olivenöl? Das Olivenöl bedeutet die Salbung unserer Seele mit dem Heiligen Geist, damit unser Glaube und unser Tugendleben gestärkt wird. Und warum diese Salbung? Nun, in alter Zeiten, wer salbte sich mit Öl? Das waren vor allen Dingen die Ringkämpfer. Und zwar, die salbten sich kräftig mit Öl. Und zwar so kräftig, dass sie schön glitschig werden, sodass der Gegner die nicht packen bekommt. Ja, das hat seine Bedeutung. Dann Könige wurden gesalbt. Die Salbung, gerade wenn es eine offizielle Salbung war, galt immer als etwas Heiliges. Wer wurde im Alten Bund gesalbt? Im Alten Bund wurde gesalbt der König, die Priester und die Propheten. Und darum ist der Ausdruck Christus. Christus bedeutet ja der Gesalbte. Er ist der Gesalbte. Und zwar ist er eben gesalbt zum König, zum Priester und zum Propheten. Christus ist durch seine Menschwerdung eigentlich gesalbt. Könige wurden gesalbt. Dann, das Öl wurde für die Lampen gebraucht, Öllampen. Das Öl wurde gebraucht für Speisen und als Heilmittel. Also, Hammer, für die Kämpfer, für die Könige, als Heilmittel, als Lichtbringer und als Speise. Öl ist also sehr vielseitig. Und das sind genau die Dinge, die auch in der Seele bewirkt werden durch die heilige Firmung. Der Heilige Geist bringt in der Seele alle diese Wirkungen des Öles hervor. Nämlich, der Bischof salbt den Firmling zum Kämpfer Christi, damit seine Seele in der heiligmachenden Gnade glänzt und er nicht so leicht vom Teufel durch Versuchung gepackt werden kann. Da wird die Seele ein bisschen glitschig für den Teufel, wenn man das so ausdrücken darf. Ja. Eben er stärkt, das Öl stärkt zum Kampf. Dann das Öl macht den Firmling der Königswürde Jesu Christi teilhaftig. Der heilige Petrus sagt es in einem seinen Brief, ihr seid ein königliches, ein priesterliches Geschlecht. Und die Firmung ist schon eine gewisse Weihe. Nicht zu vergleichen und nicht auf der Stufe des Weihesakramentes, das nicht. Aber es ist eine Weihe eben zum Dienst an der Kirche, als Streiter der Kirche. Das Öl heilt die Wunden und in der Firmung erheilt die Wunden, die die Sünden den Firmling zufügen, und mildert die ungeordnete Begehrlichkeit in der Seele. Der Heilige Geist erleuchtet den Verstand des Firmlings, auch das ist das Öl, eben das Licht, und erwürzt die Seele des Firmlings mit der Gnade der Heiligkeit. Das ist die Speise. Frage 193, das ist jetzt einfach die Bedeutung an sich des Olivenöles. Ja. Warum da bei diesen Dingen Öl verwendet wird? Bei der Firmung ist es eben nicht nur reines Olivenöl, das geweiht ist, sondern
Olivenöl gemischt mit Balsam. Was bedeutet der Balsam? Der Balsam bedeutet, dass der Firmling durch sein Tugendleben vor Gott wohlgefällig ist und vor der Fäulnis der Sünde bewahrt bleibt. Zwei Dinge, was der Balsam hat. Er ist wohlriechend und er desinfiziert und konserviert. Darum diese Wohlriechendheit der Seele, des Gefirmten, ein Wohlgeruch vor Gottes Angesicht sozusagen und gleichzeitig eben die Firmung bewahrt vor der Fäulnis der Sünde. Der Heilige Geist bewirkt das in der Seele, er schützt die Seele vor der Fäulnis, ganz besonders des Irrtums und der Sittenlosigkeit. Also diese zwei Wunden, die uns die Erbsünde geschlagen hat, nämlich der Erkenntnis und des Willens. Die Firmung stärkt die Erkenntnis, behütet uns darum vor dem Irrtum, stärkt den Willen und behütet uns damit vor der Sittenlosigkeit. Der Heilige Geist in der Firmung lässt die Seele durch die heiligmachende Gnade zu einem lieblichen Wohlgeruch Gottes werden. Und er verhindert die geistige Verwesung durch die Sünde. Frage 194 ist etwa dem, was der Text hier sagt. Was bedeutet dann die Salbung mit dem Chrisam in Kreuzesform auf der Stirn? Nicht nur irgendwie eine Salbung, sondern eben in Kreuzesform. Die Salbung mit dem Chrisam in Kreuzesform auf der Stirn bedeutet die Zugehörigkeit zu unserem Herrn Jesus Christus. Und Christus und Kreuz, das gehört zusammen. Zugehörigkeit zu unserem Herrn Jesus Christus, die wir offen und freimütig vor der Welt bekennen sollen. Darum ist das Kreuz auf der Stirn. Nicht irgendwo anders verborgen, sondern eben auf der Stirn. Dazu legt der Bischof dem Firmling die Hand auf das Haupt. Diese Handauflegung, das ist eben ein Mitteilen, nämlich das Mitteilen des Heiligen Geistes. Das ist diese Handauflegung. Die Worte, die der Bischof bei der Spendung der Firmung spricht, bezeichnen dann auch diese Wirkung des Sakraments, die Stärkung der Seele mit der heiligmachenden Gnade, die die allerheiligste Dreifaltigkeit uns durch das Kreuz Christi schenkt. Eben, ich bezeichne dich mit dem Zeichen des Kreuzes zur Stärkung. Wer hat die Firmung zuerst erteilt? Das ist Frage 184 im Katechismus. Die Apostel haben die Firmung zuerst erteilt. Wie haben die Apostel gefirmt? Die Apostel legen den Neugetauften die Hände auf und diese empfingen den Heiligen Geist. Und zwar wird das berichtet in der Apostelgeschichte. Und zwar im 8. Kapitel, 14. bis 17. Vers. Als die Apostel in Jerusalem vernahmen, das war noch nicht lange nach dem Pfingstfest. Einige Zeit nach dem Pfingstfest, als die Apostel in Jerusalem vernahmen, dass Samaria das Wort Gottes angenommen habe, ist jetzt interessant, passt gerade heute. Heute ist ja die Samaritanerin am Jakobsbrunnen, die Samaritanerin, ja. Und da wird ja gesagt, dass viele dann auf die Predigt des Heilandes glaubten. Nach dem Pfingstfest sind also Apostel oder Jünger nach Samaria gegangen, haben eben den Samaritanern, sicher davon Sichar, wo die Frau her ist, verkündet, was da alles geschehen ist in Jerusalem, Christus, der gekreuzigt ist und wieder auferstanden ist. Und die haben sich bekehrt. Als die Apostel in Jerusalem vernahmen, dass Samaria das Wort Gottes angenommen habe, sandten sie Petrus und Johannes dorthin. Als diese angekommen waren, beteten sie für die Gläubigen, damit sie den Heiligen Geist empfangen möchten. Denn er war noch über keinen von ihnen herabgekommen, sondern sie waren nur getauft im Namen des Herrn Jesus.
also die Taufe, die Jünger haben die Taufe gespendet, aber nicht die Firmung. Dazu braucht es Apostel. Das konnten die Jünger nicht. Da legten sie ihnen die Hände auf und sie empfingen den Heiligen Geist. Die äußere Handlung ist das Gebet und die Handauflegung. Die innere Gnade ist die Mitteilung des Heiligen Geistes. Also hier ist schon deutlich, die Apostel, die eben die Firmung Heiligen Geistes. Also hier ist schon deutlich, die Apostel, die eben die

gedacht, jetzt sind die getauft, jetzt brauchen die noch den Heiligen Geist, den geben wir ihnen. Ja, wieso und warum und woher? Das kommt irgendwo her. Also ganz sicher hat Jesus selber den Aposteln entweder vor seinem Leiden oder eben in den 40 Tagen, ja, nach seiner Auferstehung, die Apostel die Sakramente gelehrt, die sie den Leuten spenden mussten. Wer hat also die Firmung eingesetzt? Jesus Christus hat die Firmung eingesetzt. Das schauen wir uns noch ein bisschen an. Frage 188. Wer hat die Gewalt zu firmen? Wer darf die Firmung spenden? Empfangen darf sie also jeder Katholik. Wer darf die Firmung spenden? Mit ihrer sakramentalen Weihe erhalten die Bischöfe die Gewalt zu firmen. Warum? Weil sie Nachfolger der Apostel sind. Den Aposteln wurde diese Vollmacht von unserem Herrn Jesus Christus übertragen. Und man sieht es eben in der Apostelgeschichte, die Jünger, die haben zwar die Samaritaner getauft, aber nicht gefirmt. Und es ging speziell dann Petrus und Johannes nach Samaria, um zu beten, um den Heiligen Geist zu spenden, also um die Firmung zu spenden. Der ordentliche Spender der Firmung ist der Bischof. Das heißt, der normale, der eigentliche Spender der Firmung ist der Bischof. Der Papst, und ich glaube heute auch eben die Bischöfe, kann aber auch einen Priester, der nicht Bischof ist, die Gewalt zu firmen geben. Also die Erlaubnis, diese Gewalt auszuüben, weil an sich kann jeder Priester firmen. Bei Todesgefahr besitzt jeder Priester diese außerordentliche Vollmacht. Man nennt das die Notfirmung. Ich habe selber mal ein 8 Monate altes Kind gefirmt. Das hatte einen Gehirntumor, musste operiert werden und man wusste nicht, ob das den Tumor und die Operation überlebt. Und dann habe ich das Kind gefirmt. Getauft war es ja und dann habe ich das gefirmt. Also jeder Priester kann an sich firmen. Ja, das gehört zum Priestertum dazu. Der eigentliche, aber der richtige Spender soll normalerweise der Bischof sein. Warum? Was ist ein Bischof? Der Bischof ist der eigentliche Nachfolger der Apostel. Er ist der Träger der vollen priesterlichen Gewalt, der oberste Hirte seiner Diözese. Und da sehen wir hier das Schema. Jesus Christus ist eben der Hohepriester. Er hat den Papst, den Heiligen Vater, eingesetzt als sichtbares Haupt der Kirche, während er selber eben das unsichtbare Haupt der Kirche ist. Das haben wir schon gesehen gehabt bei dem Glaubensartikel über die Kirche. Der Papst vereinigt in sich die höchste Gewalt, als was das Lehramt, das Priesteramt und das Hirtenamt betrifft. Er hat die höchste Gewalt. Das vollkommene Lehramt, das vollkommene Priesteramt und das vollkommene Hirtenamt. Dann gibt es eben den Bischof. Das sind die eigentlichen Nachfolger der Apostel. Jeder Bischof kann seine Bischofsweihe zurückverfolgen oder sollte diese zurückverfolgen können, bis auf einen der Apostel. Das nennt man Sukzession. Also die Nachfolge, die Abfolge der Bischofsweihen. Und dann die an sich die Mitarbeiter des Bischofs in der Seelsorge, das sind die Priester. Wahrscheinlich gab es im Anfang nur Bischöfe. Die Priester gab es vielleicht auch schon, aber die Christus, was hat er geweiht, Priester oder Bischöfe? Er hat wahrscheinlich die Apostel gleich Bischöfe geweiht. Die Apostel haben ihrerseits dann Priester geweiht. Aber der eigentliche Priester ist der Bischof. Bischof ist der eigentliche Priester. Darum ganz kurz über den Bischof. Der Bischof

als der eigentliche Priester und sieht auch bei der Zeremonie bestimmte bischöfliche Insignien, Abzeichen an. Das ist die Mitra. Die Mitra bedeutet, dass der Bischof der Verkünder und Hüter des katholischen Glaubens ist. Bischöfe sind eigentlich Prediger. Die eigentliche Aufgabe des Bischofs ist zu predigen. Genauso wie auch, das können Sie in der Apostelgeschichte nachlesen, im bestimmten Moment hat man Diakone eingeführt. Diakon, Diakonus bedeutet Helfer. Und zwar mit der Begründung, die sollen sich um die Verteilung der Gaben kümmern unter den Bedürftigen, damit sich die Apostel, also die Bischöfe, weiter dem Gebet und der Predigt hingeben können. Und darum auch das Taufen wurde eigentlich mehr oder weniger den Diakonen überlassen. Der Bischof ist der Prediger und der Beter. Der Stab ist das Zeichen der von Christus überkommenen Hirtengewalt, der Hirtenstab. Der Ring symbolisiert die unverbrüchliche Treue zu Christus, eben diese, an sich diese Vermählung, und die väterliche Sorge für das Seelenheil der ihm anvertrauten Herde. Der Bischof ist sozusagen verheiratet mit seiner Herde. Mit Christus, aber auch mit seinen Gläubigen. Das Brustkreuz versinnbildet die innigste Verbundenheit mit Christus und die Bereitschaft, um des katholischen Glaubens willen Verfolgung zu erdulden. Also die Bischöfe sind die eigentlichen Verteidiger des katholischen Glaubens. Erzbischof Lefebvre hat auch immer wieder gesagt, das heutige System ist eigentlich nicht gut. Warum? Weil die Gläubigen im Grunde ihren Bischof nicht kennen. Und der Bischof ist eigentlich der eigentliche Vater seiner Gläubigen. Heute ist das irgendwo eher der Pfarrer, ja, der dann Kapläne hat, ja, soweit es heutzutage noch Kapläne gibt. Ja, aber so war die Struktur früher. Der Pfarrer, der eben verantwortlich war für eine Pfarrei und dann seine Kapläne hatte, das sollte aber eigentlich der Bischof sein. Ja, wirklich der Bischof als Hirte seiner Gläubigen. Also wenn es nach dem Erzbischof ging, dürfte es viel mehr Bischöfe geben. Weil das eigentlich eher zum kirchlichen Struktur gehört. Die Zeremonie der Firmung, das ist dann vom Katechismus her die Frage 189. Wie erteilt der Bischof die Firmung? Gehen wir das Äffchen kurz durch. Zuerst wird der Heilige Geist angerufen, und zwar mit dem Veni Creator. Komm, Schöpfergeist. Das Deutsche, komm, Schöpfergeist, kehr bei uns ein. Nach dem Veni Creator hält der Bischof normalerweise eine Ansprache, eine Predigt, um einfach auch diejenigen, die die Firmung empfangen, darauf vorzubereiten. Dann betet der Bischof und breitet seine Hände über die Firmlinge aus. Und das nennt man die erste Handauflegung. Ist aber nicht direkt, sondern eben über alle Firmlinge. Und dabei spricht der Bischof: Lasset uns beten, allmächtiger, ewiger Gott, du hast huldvoll diese deine Diener aus dem Wasser und dem Heiligen Geist wiedergeboren, die Taufe, und ihnen Nachlass aller Sünden verliehen. Sende auf sie deinen siebenfältigen Heiligen Geist, den Tröster vom Himmel. Also hier sind die sieben Gaben. Und dann werden die sieben Gaben sozusagen herabgerufen. Und zwar, da antworten dann die Leute oder die Firmlinge: den Geist der Weisheit und des Verstandes. Amen. Das Amen ist ja eine Bestätigung. Das Amen ist nicht ein Ja, Schluss, sondern wirklich ein Ja, so sei es. Dass Gott den Heiligen Geist sendet, den Geist der Weisheit und des Verstandes,
Amen. Den Geist des Rates und der Stärke. Amen. Den Geist der Wissenschaft und Frömmigkeit. Amen. Und dann fährt der Bischof fort, erfülle sie gnädig mit dem Geist deiner Furcht und bezeichne sie mit dem Zeichen des Kreuzes Christi. Und da macht der Bischof eben ein Kreuzzeichen über alle. Und das sind die 7 Gaben des Heiligen Geistes: Weisheit, Verstand, Rat, Stärke, Wissenschaft, Frömmigkeit und Furcht des Herrn. Das haben wir eben letztes Mal ausführlicher gesehen. Dann setzt sich der Bischof hin und erteilt eben jedem Einzelnen die Firmung. Die einzelnen Firmlinge kommen und knien vor dem Bischof hin. Der Pate legt die rechte Hand auf die rechte Schulter des Firmlings. Der Bischof legt jedem einzelnen Firmling die Hand auf, macht ihm mit Chrisam am Kreuz auf die Stirne und spricht. Und das neben die Zeichen, die Worte. Und hier kann sich der Firmling auch einen Firmnamen wählen. Das braucht es nicht unbedingt. Also man kann den Taufnamen nehmen, man kann sich aber auch einen neuen Firmnamen zulegen. Und das ist vielleicht für Kinder ganz, ganz nett, weil dann dürfen sie sich selber mal einen Namen aussuchen, sollen aber eben einen heiligen Namen nehmen, mit dem sie sich ein bisschen beschäftigen sollen. Und das ist auch dann Vorbereitung auf die Firmung, dass sie eben irgendwo das Ideal dieses Heiligen, ihres Firmpatrons dann vor Augen führen. Erzbischof Lefebvre hat in Südamerika auf einer seiner Reisen mal Firmung gehabt. Die Firmung hat 3 Tage gedauert. So viele Firmlinge gab es, ich glaube 3000. Da hat er also keine Firmennamen mehr genannt, sondern bei den Mädchen war es Maria und bei den Jungs war es Josef. Da hat er nur noch Josef und Maria. Da muss er ziemlich kaputt gewesen sein. Ich meine 3000 Firmlinge. Der Bischof spricht eben die Worte, den Namen, ich bezeichne dich mit dem Zeichen des Kreuzes und stärke dich mit dem Chrisam des Heiles, im Namen des Vaters und des Sohnes und des Heiligen Geistes. Amen. Und zwar, ich bezeichne dich mit dem Zeichen des Kreuzes. Bei den Worten zeichnet der Bischof mit dem Chrisam das Kreuz auf die Stirn und stärke dich mit dem Chrisam des Heiles und dann macht der Bischof nochmal den Segen über den Firmling. Im Namen des Vaters und des Sohnes und des Heiligen Geistes. Der Firmling spricht dann des Amen. Hierauf gibt er dem Gefirmten einen leichten Schlag auf die Wange und spricht, Pax Tecum, der Friede sei mit dir. Bei gewissen Bischöfen hört man die Ohrfeige. Kommen wir mal später noch drauf. Inzwischen singt der Chor das Confirma hoch eine Antiphon. Bekräftige das, o Gott, was du in uns gewirkt hast, von deinem heiligen Tempel aus, der in Jerusalem ist. Also hier ist der Tempel übertragen, der Himmel. Dann spricht der Bischof nochmal ein Gebet und zum Schluss spricht er den Segen über die Gefirmten und die Gefirmten legen dann noch einmal ein Glaubensbekenntnis ab. Das ist eben das feierliche und eigentliche Glaubensbekenntnis des vollwertigen Christen. Und hier also ganz offiziell vor der Kirche. Weil bei der Taufe hat man das ja normalerweise nicht selber getan, sondern eben die Paten. Und hier bei der Firmung legt man selber nochmal wirklich das Glaubensbekenntnis ab, für das man jetzt eben kämpfen will. Dann das Vaterunser und das Gegrüßet seist du Maria. Das ist die Zeremonie der Firmung. Wir kommen zurück zum Katechismus. Die Frage 195. Was bedeutet dieser Schlag auf die Wange? Was bedeutet das? Der Schlag auf die Wange bedeutet, dass der Gefirmte für seinen Glauben zu leiden habe.
du wirst zu leiden haben. Du musst was aushalten. Und das ist eben dieser Schlag. Der Backenstreich versinnbildet die Geduld und die Ausdauer, mit denen wir die Schmähungen und Beleidigungen um des christlichen Namens Willens ertragen müssen. Wie unser Herr Jesus Christus seine Verfolger nicht schmähte, sondern ihnen Gutes tat, damit sie sich bekehrten, so sollen wir es tun. Der Backenstreich stellt das Leiden dar, mit dem wir unserem Herrn Jesus Christus gleichförmig werden. Das Leiden ist nämlich das vorzüglichste Mittel der Kreuzesnachfolge. Man ist ja gestärkt, ja, gefirmt im Zeichen des Kreuzes. Und das Kreuz gehört eben dazu und der Backenstreich ist eben dieses Sinnbild des Leidens oder dass man bereit ist für das Glaubensbekenntnis, für den Glauben zu leiden. Gleichzeitig ist der Backenstreich das Sinnbild für den Eintritt in den christlichen Ritterstand. Eine Art Ritterschlag. Ja. Früher wurde das mit dem Schwert. Es kann auch sein, dass es eine besondere Bezeichnung der Zuneigung ist. Ja. Ein leichter Schlag auf die Wange, kann auch ein Zeichen der Freundschaft sein. Ja. Und hier ist es der Bischof, nämlich als Haupt der Diözese, als oberster Priester, als hoher Priester, der dem vollwertigen Christen, ja, dem Kämpfer, dieses Zeichen des Vertrauens gibt. Klatsch. Der Friede sei mit dir. In Holland haben mir Leute erzählt, das ist jetzt schon 50, 60 Jahre her, die Kinder wurden erzogen von Schwestern, waren auf der Schule von Schwestern. Und eines Tages kam die Oberin oder eine der Schwestern rein in den Unterricht. So, bitte alle mitkommen, ihr werdet jetzt gefirmt. Die wussten gar nicht, um was es geht. Die waren nicht vorbereitet. Da wussten nicht mal die Eltern, dass an dem Tag Firmung ist. Die haben eine Ohrfeige gekriegt und wussten nicht, warum. Das ist halt auch nicht, wie es sein soll. Auch und erst recht nicht auf einer katholischen Schule. Da muss man sich nicht wundern, wenn das eben dann auch irgendwo schief geht. Frage 198. Welche Pflichten hat der Gefirmte? Wir kommen zum Schluss von dem Kapitel. Das möchte ich noch gern fertig machen, weil dann haben wir eigentlich die Firmung durch. Frage 198. Welche Pflichten hat der Gefirmte? Der Gefirmte muss erstens seinen katholischen Glauben offen und mutig bekennen. Offen und mutig bekennen. Das heißt aber nicht, dass man die Perlen vor die Schweine werfen braucht. Das ist das andere Extrem. Ja? Man braucht nicht jedem auf dem Nase zu binden, dass man gläubig ist, dass man katholisch ist. Wenn die das nicht verstehen und dann nur Verachtung dafür haben, dann darf man auch schweigen. Eben, der Heiland hat gesagt, man soll die Perlen nicht vor die Schweine werfen. Wenn man aber gefragt wird und wenn es um ein Glaubensbekenntnis geht, dann muss man offen sein und mutig sein. Der Gefirmte muss zweitens kämpfen, um seine eigene Seele und die Seelen anderer zu retten. Also die Firmung ist vor allen Dingen gegeben zum Kampf um die eigene Seele, um das eigene Seelenheil. Ganz besonders natürlich dann auch um das Seelenheil derjenigen, die einem anvertraut sind. Darum muss normalerweise Braut und Bräutigam vor der Hochzeit gefirmt sein. Weil sie gehen ja in den Ehestand, normalerweise bekommt man da Kinder. Und sie haben eben die Aufgabe, für das Seelenheil der ihnen Anvertrauten zu sorgen. Und dazu braucht man die Stärke und die Stärkung des Firmsakramentes. Auch wenn die Ehe natürlich als Sakrament eine besondere Gnade verleiht, auch für die Elternschaft. Sicher. Drittens, der Gefirmte muss helfen, die katholische Kirche zu verteidigen und
auszubreiten. Und hier ist also wirklich diese aktive Teilnahme des Gefirmten am Leben des Glaubens. Wie vollzieht man diese aktive Teilnahme? Wie erfüllt man diese Pflichten als Gefirmter? Der Gefirmte erfüllt seine Pflichten, wenn er ganz besonders ein gottgefälliges Leben in Treue zu Christus und Maria führt. Also in Treue einfach zu Christus und zur Kirche. In der Taufe, um das praktisch ein bisschen zusammenzufassen, in der Taufe ist der Heilige Geist unser bester Freund geworden. In der Firmung wird er dazu noch unser Führer auf dem Lebensweg, unser Feldherr im Lebenskampf, unser Kapitän auf dem Lebensschiff, damit es im Sturm nicht zerschellt. Der Heilige Paulus schreibt im 1. Thessalonicher Brief im 5. Kapitel: Löscht den Heiligen Geist nicht aus. Also der Heilige Geist wirkt in uns und diese Wirkung sollen wir nicht durch die Sünde auslöschen. Deshalb wollen wir in Treue zu Gott auf die Einsprechung des Heiligen Geistes achten und ihnen Folge leisten. Vielleicht nochmal direkt den Katechismus hier. Der Gefirmte soll seinen Glauben offen und mutig bekennen. Unterricht, Christenlehre, Predigt, gute Bücher und katholische Vereine. Das braucht man. Da holt man sich die notwendigen Kenntnisse und den kirchlichen Sinn, damit man imstande ist, auch die Einwürfe der Gegner zu widerlegen. Man soll wirklich als Gefirmter, normalerweise sollte man den Katechismus kennen. Das ist normalerweise, darum früher wurde es auch so gehandhabt, dass man eigentlich gefirmt wird, wenn man den Schulkatechismus gelernt hatte. Das war an sich Voraussetzung. Das ist eben heute nicht unbedingt, weil das zu lange dauert. Die Kinder haben es vorher nötig. Der Gefirmte soll kämpfen, um die eigene Seele und die Seelen anderer zu retten. Man kämpft gegen einen dreifachen Feind: den bösen Geist, die böse Welt und die böse Lust. Durch Gebet, Mahnung und gutes Beispiel hilft man anderen an der Rettung ihrer Seele. Und der Gefirmte soll helfen, die Kirche Gottes zu verteidigen und auszubreiten. Jeder Christ, nicht nur der Priester, muss helfen, dass die Kirche sich ausbreite. Und das kann man auf ganz verschiedene Weise tun. Zunächst mal durchs Gebet, dann durch das direkte Apostolat, dass man einfach in der eigenen Umgebung ein entsprechendes Leben führt und damit Beispiel ist, oder durch irgendwelche Unterstützung der Kirche im Apostolat. Das jetzt finanziell ist oder dass man selber mal daran teilnimmt, je nachdem, wie man dazu Fähigkeiten hat. Noch kurz die letzten Fragen und dann noch ein kurzer Anhang über die neue Zeremonie der Firmung. Frage 199: Wie soll man sich auf die Firmung vorbereiten? Man soll sich auf die Firmung vorbereiten durch eifriges Gebet zum Heiligen Geist und durch würdigen Empfang der heiligen Beichte und Kommunion. Also Gebet und Beichte und Kommunion. Wer empfängt die Firmung unwürdig? Unwürdig empfängt die Firmung, wer im Stande der Todsünde gefirmt wird. Die Firmung im Stande der Todsünde ist zwar gültig, das heißt, man kann sie nicht ein zweites Mal empfangen, weil die Firmung eben ein unauslöschliches Merkmal einprägt. Irgendwo in der Mission ist mal geschehen, da waren ziemlich viele Firmlinge und da waren auch ältere Leute dann dabei, die gefirmt werden. Und bei einem Mann denkt sich der Bischof, war der nicht schon? Aber er zweifelt, er hat ihn halt gefirmt. Und da kam er ein drittes Mal. Ja, aber sie waren doch schon. Ja, aber der Priester da, der wischt es immer wieder weg.
Das ist eben der Priester, der dann neben dem Bischof steht und das Salböl wieder wegwischt, dass nicht verunehrt wird. Und er dachte eben, ja, der wischt ja die Firmung wieder weg, also stellt er sich nochmal hinten an. Also das braucht es nicht, weil eben die Seele dieses unausschließliche Merkmal empfängt, sogar wenn man die Firmung unwürdig empfängt, das heißt im Stande der Todsünde. Im Stande der Todsünde empfängt man das Sakrament zwar gültig, aber unwürdig, also macht ein Sakrileg, und man bekommt eben keine Gnaden. Die Firmgnaden leben aber auf, sobald die schwere Sünde getilgt ist. Das heißt, wenn der beichten geht und seine Sünde bereut, auch dass er die Firmung unwürdig empfangen hat, dann lebt die Firmgnade auf. Es ist gut, unmittelbar vor dem Empfang des Sakramentes Liebe zu Gott und vollkommene Reue zu erwecken. Was soll man nach der Firmung tun? Nach der Firmung soll man den Heiligen Geist für die erhaltene Gnade danken, den Firmtag würdig zubringen und Gott durch ein christliches Leben Ehre machen. Und hier fügt der Basler Katechismus hinzu: Paten und Firmlinge sollen sich den Firmtag nicht verderben durch Ausgelassenheit und unwürdige Vergnügungen. Also wenn man heutzutage so macht, es Firmfest, dann darf man ruhig darauf hinweisen. Was hat der Firmpate zu tun? Frage 202. Der Firmpate legt bei der Firmung die rechte Hand auf die rechte Schulter des Firmlings und hilft ihm in Zukunft mit Rat und Tat zu einem christlichen Leben. Also ähnlich wie der Taufpate. Der Firmling hat nur einen Firmpaten, dieser muss katholisch und selbst gefirmt sein, nicht schon Taufpate sein des Firmlings, also man kann nicht gleichzeitig Taufpate und Firmpate sein, und selbst ein guter Christ sein. Die Eltern können nicht Firmpaten ihrer eigenen Kinder sein, wohl aber ältere Geschwister. Da wird viel nicht so gehandhabt, wie es sein sollte. Wenn der Pate die Hand auf die Schulter legt, bezeugt er, dass er dem Firmling ein Freund und Berater sein will im geistlichen Kampf des Lebens. Er tritt in geistliche Verwandtschaft mit dem Firmling. Das heißt, normalerweise Firmpate und Firmling können nicht heiraten, weil sie geistlich verwandt sind. Dann habe ich aus dem Buch über die Sakramente vom Pater Gaudron, kurz, das will ich Ihnen noch zum Schluss vorlesen, über den neuen Firmritus, was er hier sagt. Im neuen Firmritus wurde die Form, das heißt die Worte, die für die Gültigkeit des Sakramentes wesentlichen Worte, geändert. Sie lauten nun im Lateinischen, also im Deutschen dann: sei besiegelt durch die Gabe Gottes den Heiligen Geist. Diese Form entspricht einer im griechischen Ritus verwendeten Form und ist zweifellos gültig. Erzbischof Lefebvre hat im Anfang gesagt, das ist ungültig. Da hat er sich aber getäuscht und da hat man ihn auch darauf hingewiesen, das ist eine alte Formel der Firmung. Und die ist sicher gültig, er hat das dann auch korrigiert, hat gesagt, also dann, ja gut, wenn das so ist, dann ist sicher gültig, ja. Aber es ist eben nicht das, was es eigentlich sein sollte. Weil warum verändert man die Form, die Worte, zu einer Form, die weniger deutlich ist? Das sollte man nicht. Bei der Firmung scheint die Form von Christus nicht so deutlich vorgegeben worden zu sein wie bei der Taufe, sodass in den verschiedenen traditionellen Riten ganz verschiedene Worte verwendet wurden. Nach Ansicht vieler Theologen muss in der Firmform nur die Besiegelung und Stärkung irgendwie zum Ausdruck kommen. Ungültig wäre die Firmung aber sicher, wenn der Bischof nur die Worte "empfange den Heiligen Geist" aussprechen würde, wie es an manchen Orten schon vorgekommen sein soll. Denn eine solche Form ist zu allgemein und kennzeichnet zu wenig den besonderen Charakter der Firmung.
Also nochmal, die Form, die oft verwendet wird, sei besiegelt durch die Gabe Gottes, den Heiligen Geist. Also das ist die Besiegelung, diese Stärkung, das ist hier ausgedrückt. Also das reicht. Bedenklicher ist schon, das fährt Pater Gaudron hier fort, dass im neuen Ritus die Erlaubnis gegeben wurde, wie ich das vorhin schon angedeutet habe, anstelle des Olivenöls auch anderes Pflanzenöl zu gebrauchen. Es war vor dem Konzil immerhin die allgemeine Ansicht der Theologen, dass nur Olivenöl gültige Materie für die Firmung und Krankenölung sei. Es ist zweifelhaft, ob der Papst die Vollmacht hat, die Materie des Sakramentes in dieser Hinsicht zu verändern. Erschreckend ist auf jeden Fall, dass die Erlaubnis zum Gebrauch anderer Öle 1970 durch ein Dekret der Gottesdienstkongregation ohne jede nähere Begründung angegeben wurde, warum dies möglich sei, obwohl doch früher in der Kirche die Ansicht herrschte, dass eine solche Erlaubnis nicht gegeben werden könne. Es scheint, dass man sich in Rom keine allzu großen Sorgen um die Gültigkeit der Sakramente mehr macht, dass man das zulässt. Erst 2 Jahre später, wenn Paul VI. Dann 2 Jahre später in seiner apostolischen Konstitution Sacram Unctionem Infirmorum schrieb, da Olivenöl in einigen Gegenden ganz fehlt und nur schwer beschafft werden kann, bestimmen wir auf Bitten vieler Bischöfe, dass es freisteht, fernerhin auch anderes Öl zu verwenden. Also einfach, weil man schlecht drankommt. Doch muss es Pflanzenöl sein, da dieses dem Olivenöl am ähnlichsten ist. Das ist noch die Worte des Papstes. So mutet das ebenfalls, das ist der Kommentar von Pater Gaudron, so mutet das ebenfalls merkwürdig an, denn warum sollte ausgerechnet heute, wo es aufgrund der modernen Verkehrsmittel so leicht wie noch nie geworden ist, Olivenöl in alle Teile der Welt zu bringen, diese Erlaubnis gegeben werden, während die Kirche früher am Olivenöl festhielt? Früher konnte man, wenn man das Olivenöl nicht hatte, keine Sakramenten spenden. Das war doch früher viel schwieriger wie heutzutage. Also hier ist man schon sehr leichtfertig. Darum hat sich Erzbischof Lefebvre nie geweigert, wenn jemand irgendwelche Zweifel an seiner Firmung hatte, um diese Firmung bedingungsweise zu wiederholen. Das heißt mit den Worten, wenn du nicht gefirmt bist, firme ich dich. Im Namen des Vaters und des Sohnes und des Heiligen Geistes. Amen. Also das hat der Erzbischof dann immer in der Praxis so auch gemacht. Wenn es irgendwelche Zweifel gegeben hat, dann hat er es wiederholt. Gut. Damit schließen wir das Sakrament der Firmung

0: des Vaters und des Sohnes und des Heiligen Geistes. Amen. Ich glaube an Gott,
1: den allmächtigen Vater, Schöpfer des Himmels und der Erde, und an Jesus Christus, seinen eingeborenen Sohn und sein Herr, der empfangen ist vom Heiligen Geist, geboren aus Maria der Jungfrau, gelitten unter Pontius Pilatus, gekreuzigt, gestorben und begraben, abgestiegen zu der Hölle, am dritten Tag wieder auferstanden von den Toten, aufgefahren in den Himmel, sitzt zur Rechten Gottes des allmächtigen Vaters, von dann her kommen wird zu richten die Lebendigen und die Toten. Ich glaube an den Heiligen Geist, die heilige katholische Kirche, Gemeinschaft der Heiligen, Nachlass der Sünden, Auferstehung des Fleisches und das ewige Leben. Amen.
0: Vater unser, der du bist im Himmel, geheiligt werde dein Name, zu uns komme dein Reich, dein Wille geschehe, wie im Himmel, als auch auf Erden.
1: Unser tägliches Brot gib uns heute und vergib uns unsere Schuld, wie auch wir vergeben unseren Schuldigen, und führe uns nicht in Versuchung, sondern erlöse uns von dem Übel. Amen.
0: Gegrüßet seist du, Maria, voll der Gnade, der Herr ist mit dir. Du bist gebenedeit unter den Weibern, und gebenedeit ist die Frucht deines Leibes, Jesus, der in uns den Glauben vermehre.
1: Heilige Maria, Mutter Gottes, bitte für uns Sünder, jetzt und in der Stunde unseres Todes. Amen.
0: Gegrüßet seist du, Maria, voll der Gnade, der Herr ist mit dir. Du bist gebenedeit unter den Weibern, und gebenedeit ist die Frucht deines Leibes, Jesus, der die Hoffnung in uns stärkt.
1: Heilige Maria, Mutter Gottes, bitte für uns Sünder, jetzt und in der Stunde unseres Todes. Amen.
0: Gegrüßet seist du, Maria, voll der Gnade, der Herr ist mit dir. Du bist gebenedeit unter den Weibern, und gebenedeit ist die Frucht deines Leibes, Jesus, der in uns die Liebe entzündet.
1: Heilige Maria, Mutter Gottes, bitte für uns Sünder, jetzt und in der Stunde unseres Todes. Amen.
0: Ehre sei dem Vater und dem Sohn und dem Heiligen Geist.
1: Wie es war im Anfang, so auch jetzt und alle Zeit und in die Ewigkeit. Amen.
0: Vater unser, der du bist im Himmel, geheiligt werde dein Name. Zu uns komme dein Reich, dein Wille geschehe, wie im Himmel, als auch auf Erden.
1: Unser tägliches Brot gib uns heute und vergib uns unsere Schuld, wie auch wir vergeben unseren Schuldigen. Und führe uns nicht in Versuchung, sondern erlöse uns von dem Übel. Amen.
0: Gegrüßet seist du, Maria, voll der Gnade, der Herr ist mit dir. Du bist gebenedeit unter den Weibern, und gebenedeit ist die Frucht deines Leibes, Jesus, der von den Toten auferstanden ist.
1: Heilige Maria, Mutter Gottes, bitte für uns Sünder, jetzt und in der Stunde unseres Todes. Amen.
0: Gegrüßet seist du, Maria, voll der Gnade, der Herr ist mit dir. Du bist gebenedeit unter den Weibern, und gebenedeit ist die Frucht deines Leibes, Jesus, der von den Toten auferstanden ist.
1: Heilige Maria, Mutter Gottes, bitte für uns Sünder, jetzt und in der Stunde unseres Todes. Amen.
0: Gegrüßet seist du, Maria, voll der Gnade, der Herr ist mit dir. Du bist gebenedeit unter den Weibern, und gebenedeit ist die Frucht deines Leibes, Jesus, der von den Toten auferstanden ist.
1: Heilige Maria, Mutter Gottes, bitte für uns Sünder, jetzt und in der Stunde unseres Todes. Amen.
0: Gegrüßet seist du, Maria, voll der Gnade, der Herr ist mit dir. Du bist gebenedeit unter den Weibern, und gebenedeit ist die Frucht deines Leibes, Jesus, der von den Toten auferstanden ist.
1: Heilige Maria, Mutter Gottes, bitte für uns Sünder, jetzt und in der Stunde unseres Todes. Amen.
0: Gegrüßet seist du, Maria, voll der Gnade, der Herr ist mit dir. Du bist gebenedeit unter den Weibern, und gebenedeit ist die Frucht deines Leibes, Jesus, der von den Toten auferstanden ist.
1: Heilige Maria, Mutter Gottes, bitte für uns Sünder, jetzt und in der Stunde unseres Todes. Amen.
0: Gegrüßet seist du, Maria, voll der Gnade, der Herr ist mit dir. Du bist gebenedeit unter den Weibern, und gebenedeit ist die Frucht deines Leibes, Jesus, der von den Toten auferstanden ist.
1: Heilige Maria, Mutter Gottes, bitte für uns Sünder, jetzt und in der Stunde unseres Todes. Amen.
0: Gegrüßet seist du, Maria, voll der Gnade, der Herr ist mit dir. Du bist gebenedeit unter den Weibern, und gebenedeit ist die Frucht deines Leibes, Jesus, der von den Toten auferstanden ist.
1: Heilige Maria, Mutter Gottes, bitte für uns Sünder, jetzt und in der Stunde unseres Todes. Amen.
0: Gegrüßet seist du, Maria, voll der Gnade, der Herr ist mit dir. Du bist gebenedeit unter den Weibern, und gebenedeit ist die Frucht deines Leibes, Jesus, der von den Toten auferstanden ist.
1: Heilige Maria, Mutter Gottes, bitte für uns Sünder, jetzt und in der Stunde unseres Todes. Amen.
0: Gegrüßet seist du, Maria, voll der Gnade, der Herr ist mit dir. Du bist gebenedeit unter den Weibern, und gebenedeit ist die Frucht deines Leibes, Jesus, der von den Toten auferstanden ist.
1: Heilige Maria, Mutter Gottes, bitte für uns Sünder, jetzt und in der Stunde unseres Todes. Amen.
0: Gegrüßet seist du, Maria, voll der Gnade, der Herr ist mit dir. Du bist gebenedeit unter den Weibern. Gebenedeit ist die Frucht deines Leibes, Jesus, der von den Toten auferstanden ist.
1: Heilige Maria, Mutter Gottes, bitte für uns Sünder, jetzt und in der Stunde unseres Todes. Amen.
0: Ehre sei dem Vater und dem Sohn und dem Heiligen Geist.
1: Wie es war im Anfang, so auch jetzt und alle Zeit und in Ewigkeit. Amen.
0: O mein Jesus,
1: verzeih uns unsere Sünden, bewahre uns vor dem Feuer der Hölle, führe alle Seelen in den Himmel, besonders jene, die deine Barmherzigkeit am meisten bedürfen.
2: Vater unser, der du bist im Himmel, geheiligt werde dein Name, zu uns komme dein Reich, dein Wille geschehe wie im Himmel, als auch auf Erden.
1: Unser tägliches Brot gib uns heute und vergib uns unsere Schuld, wie auch wir vergeben unseren Schuldigern, und führe uns nicht in Versuchung, sondern erlöse uns von dem Übel. Amen.
2: Gegrüßt seist du, Maria, voll der Gnade, der Herr ist mit dir. Du bist gebenedeit unter den Weibern, und gebenedeit ist die Frucht deines Leibes, Jesus, der in den Himmel aufgefahren ist.
1: Heilige Maria, Mutter Gottes, bitte für uns Sünder, jetzt und in der Stunde unseres Todes. Amen.
2: Gegrüßt seist du, Maria, voll der Gnade, der Herr ist mit dir. Du bist gebenedeit unter den Weibern, und gebenedeit ist die Frucht deines Leibes, Jesus, der in den Himmel aufgefahren ist.
1: Heilige Maria, Mutter Gottes, bitte für uns Sünder, jetzt und in der Stunde unseres Todes. Amen.
2: Gegrüßt seist du, Maria, voll der Gnade, der Herr ist mit dir. Du bist gebenedeit unter den Weibern, und gebenedeit ist die Frucht deines Leibes, Jesus, der in den Himmel aufgefahren ist.
1: Heilige Maria, Mutter Gottes, bitte für uns Sünder, jetzt und in der Stunde unseres Todes. Amen.
2: Gegrüßt seist du, Maria, voller Gnade, der Herr ist mit dir. Du bist gebenedeit unter den Weibern, und gebenedeit ist die Frucht deines Leibes, Jesus, der in den Himmel aufgefahren ist.
1: Heilige Maria, Mutter Gottes, bitte für uns Sünder, jetzt und in der Stunde unseres Todes. Amen.
2: Gegrüßt seist du, Maria, voller Gnade, der Herr ist mit dir. Du bist gebenedeit unter den Weibern, und gebenedeit ist die Frucht deines Leibes, Jesus, der in den Himmel aufgefahren ist.
1: Heilige Maria, Mutter Gottes, bitte für uns Sünder, jetzt und in der Stunde unseres Todes. Amen.
2: Gegrüßt seist du, Maria, voller Gnade, der Herr ist mit dir. Du bist gebenedeit unter den Weibern, und gebenedeit ist die Frucht deines Leibes, Jesus, der in den Himmel aufgefahren ist.
1: Heilige Maria, Mutter Gottes, bitte für uns Sünder, jetzt und in der Stunde unseres Todes. Amen.
2: Gegrüßt seist du, Maria, voller Gnade, der Herr ist mit dir. Du bist gebenedeit unter den Weibern, und gebenedeit ist die Frucht deines Leibes, Jesus, der in den Himmel aufgefahren ist.
1: Heilige Maria, Mutter Gottes, bitte für uns Sünder, jetzt und in der Stunde unseres Todes. Amen.
2: Gegrüßt seist du, Maria, voller Gnade, der Herr ist mit dir. Du bist gebenedeit unter den Weibern, und gebenedeit ist die Frucht deines Leibes, Jesus, der in den Himmel aufgefahren ist.
1: Heilige Maria, Mutter Gottes, bitte für uns Sünder, jetzt und in der Stunde unseres Todes. Amen.
2: Gegrüßt seist du, Maria, voller Gnade, der Herr ist mit dir. Du bist gebenedeit unter den Weibern, und gebenedeit ist die Frucht deines Leibes, Jesus, der in den Himmel aufgefahren ist.
1: Heilige Maria, Mutter Gottes, bitte für uns Sünder, jetzt und in der Stunde unseres Todes. Amen.
2: Gegrüßt seist du, Maria, voller Gnade, der Herr ist mit dir. Du bist gebenedeit unter den Weibern, und gebenedeit ist die Frucht deines Leibes, Jesus, der in den Himmel aufgefahren ist.
1: Heilige Maria, Mutter Gottes, bitte für uns Sünder, jetzt und in der Stunde unseres Todes. Amen.
2: Ehre sei dem Vater, dem Sohn und dem Heiligen Geist.
1: Wie es war im Anfang, so auch jetzt und alle Zeit und in Ewigkeit. Amen.
2: O mein Jesus,
1: verzeih uns unsere Sünden, bewahre uns vor dem Feuer der Hölle, führe alle Seelen in den Himmel, besonders jene, die deine Barmherzigkeit am meisten bedürfen.
3: Vater unser, der du bist im Himmel, geheiligt werde dein Name, zu uns komme dein Reich, dein Wille geschehe, wie im Himmel, also auch auf Erden.
1: Unser tägliches Brot gib uns heute, und vergib uns unsere Schuld, wie auch wir vergeben unseren Schuldigern. Und führe uns nicht in Versuchung, sondern erlöse uns von dem Übel.
3: Gegrüßet seist du, Maria, voll der Gnade, der Herr ist mit dir. Du bist gebenedeit unter den Weibern, und gebenedeit ist die Frucht deines Leibes, Jesus, der uns den Heiligen Geist gesandt hat.
1: Heilige Maria, Mutter Gottes, bitte für uns Sünder, jetzt und in der Stunde unseres Todes. Amen.
3: Gegrüßet seist du, Maria, voll der Gnade, der Herr ist mit dir. Du bist gebenedeit unter den Weibern, und gebenedeit ist die Frucht deines Leibes, Jesus, der uns den Heiligen Geist gesandt hat.
1: Heilige Maria, Mutter Gottes, bitte für uns Sünder, jetzt und in der Stunde unseres Todes. Amen.
3: Gegrüßet seist du, Maria, voll der Gnade, der Herr ist mit dir. Du bist gebenedeit unter den Weibern, und gebenedeit ist die Frucht deines Leibes, Jesus, der uns den Heiligen Geist gesandt hat.
1: Heilige Maria, Mutter Gottes, bitte für uns Sünder, jetzt und in der Stunde unseres Todes. Amen.
3: Gegrüßet seist du, Maria, voll der Gnade, der Herr ist mit dir. Du bist gebenedeit unter den Weibern, und gebenedeit ist die Frucht deines Leibes, Jesus, der uns den Heiligen Geist gesandt hat.
1: Heilige Maria, Mutter Gottes, bitte für uns Sünder, jetzt und in der Stunde unseres Todes. Amen.
3: Gegrüßet seist du, Maria, voll der Gnade, der Herr ist mit dir. Du bist gebenedeit unter den Weibern, und gebenedeit ist die Frucht deines Leibes, Jesus, der uns den Heiligen Geist gesandt hat.
1: Heilige Maria, Mutter Gottes, bitte für uns Sünder, jetzt und in der Stunde unseres Todes. Amen.
3: Gegrüßet seist du, Maria, voll der Gnade, der Herr ist mit dir. Du bist gebenedeit unter den Weibern, und gebenedeit ist die Frucht deines Leibes, Jesus, der uns den Heiligen Geist gesandt hat.
1: Heilige Maria, Mutter Gottes, bitte für uns Sünder, jetzt und in der Stunde unseres Todes. Amen.
3: Gegrüßet seist du, Maria, voll der Gnade, der Herr ist mit dir. Du bist gebenedeit unter den Weibern, und gebenedeit ist die Frucht deines Leibes, Jesus, der uns den Heiligen Geist gesandt hat.
1: Heilige Maria, Mutter Gottes, bitte für uns Sünder, jetzt und in der Stunde unseres Todes. Amen.
3: Gegrüßet seist du, Maria, voll der Gnade, der Herr ist mit dir. Du bist gebenedeit unter den Weibern, und gebenedeit ist die Frucht deines Leibes, Jesus, der uns den Heiligen Geist gesandt hat.
1: Heilige Maria, Mutter Gottes, bitte für uns Sünder, jetzt und in der Stunde unseres Todes. Amen.
3: Gegrüßet seist du, Maria, voll der Gnade, der Herr ist mit dir. Du bist gebenedeit unter den Weibern, und gebenedeit ist die Frucht deines Leibes, Jesus, der uns den Heiligen Geist gesandt hat.
1: Heilige Maria, Mutter Gottes, bitte für uns Sünder, jetzt und in der Stunde unseres Todes. Amen.
3: Gegrüßet seist du, Maria, voll der Gnade, der Herr ist mit dir. Du bist gebenedeit unter den Weibern, und gebenedeit ist die Frucht deines Leibes, Jesus, der uns den Heiligen Geist gesandt hat.
1: Heilige Maria, Mutter Gottes, bitte für uns Sünder, jetzt und in der Stunde unseres Todes. Amen.
3: Ehre sei dem Vater und dem Sohn und dem Heiligen Geist.
1: Wie es war im Anfang, so auch jetzt und alle Zeit und in Ewigkeit. Amen.
3: O mein Jesus,
1: verzeih uns unsere Sünden, bewahre uns vor dem Feuer der Hölle, führe alle Seelen in den Himmel, besonders jene, die deiner Barmherzigkeit am meisten bedürfen.
4: Vater unser, der du bist im Himmel, geheiligt werde dein Name, zu uns komme dein Reich, dein Wille geschehe, wie im Himmel, als auch auf Erden.
1: Unser tägliches Brot gib uns heute, und vergib uns unsere Schuld, wie auch wir vergeben unseren Schuldigern. Und führe uns nicht in Versuchung, sondern erlöse uns von dem Übel.
4: Gegrüßet seist du, Maria, voll der Gnade, der Herr ist mit dir. Du bist gebenedeit unter den Weibern, und gebenedeit ist die Frucht deines Leibes, Jesus, der dich, o Jungfrau, in den Himmel aufgenommen hat.
1: Heilige Maria, Mutter Gottes, bitte für uns Sünder, jetzt und in der Stunde unseres Todes. Amen.
4: Gegrüßet seist du, Maria, voll der Gnade, der Herr ist mit dir. Du bist gebenedeit unter den Weibern, und gebenedeit ist die Frucht deines Leibes, Jesus, der dich, o Jungfrau, in den Himmel aufgenommen hat.
1: Heilige Maria, Mutter Gottes, bitte für uns Sünder, jetzt und in der Stunde unseres Todes. Amen.
4: Gegrüßet seist du, Maria, voll der Gnade, der Herr ist mit dir. Du bist gebenedeit unter den Weibern, und gebenedeit ist die Frucht deines Leibes, Jesus, der dich, o Jungfrau, in den Himmel aufgenommen hat.
1: Heilige Maria, Mutter Gottes, bitte für uns Sünder, jetzt und in der Stunde unseres Todes. Amen.
4: Gegrüßet seist du, Maria, voll der Gnade, der Herr ist mit dir. Du bist gebenedeit unter den Weibern, und gebenedeit ist die Frucht deines Leibes, Jesus, der dich, o Jungfrau, in den Himmel aufgenommen hat.
1: Heilige Maria, Mutter Gottes, bitte für uns Sünder, jetzt und in der Stunde unseres Todes. Amen.
4: Gegrüßet seist du, Maria, voll der Gnade, der Herr ist mit dir. Du bist gebenedeit unter den Weibern, und gebenedeit ist die Frucht deines Leibes, Jesus, der dich, o Jungfrau, in den Himmel aufgenommen hat.
1: Heilige Maria, Mutter Gottes, bitte für uns Sünder, jetzt und in der Stunde unseres Todes. Amen.
4: Gegrüßet seist du, Maria, voll der Gnade, der Herr ist mit dir. Du bist gebenedeit unter den Weibern, und gebenedeit ist die Frucht deines Leibes, Jesus, der dich, o Jungfrau, in den Himmel aufgenommen hat.
1: Heilige Maria, Mutter Gottes, bitte für uns Sünder, jetzt und in der Stunde unseres Todes. Amen.
4: Gegrüßet seist du, Maria, voll der Gnade, der Herr ist mit dir. Du bist gebenedeit unter den Weibern, und gebenedeit ist die Frucht deines Leibes, Jesus, der dich, o Jungfrau, in den Himmel aufgenommen hat.
1: Heilige Maria, Mutter Gottes, bitte für uns Sünder, jetzt und in der Stunde unseres Todes. Amen.
4: Gegrüßet seist du, Maria, voll der Gnade, der Herr ist mit dir. Du bist gebenedeit unter den Weibern, und gebenedeit ist die Frucht deines Leibes, Jesus, der dich, o Jungfrau, in den Himmel aufgenommen hat.
1: Heilige Maria, Mutter Gottes, bitte für uns Sünder, jetzt und in der Stunde unseres Todes. Amen.
4: Gegrüßet seist du, Maria, voll der Gnade, der Herr ist mit dir. Du bist gebenedeit unter den Weibern, und gebenedeit ist die Frucht deines Leibes, Jesus, der dich, o Jungfrau, in den Himmel aufgenommen hat.
1: Heilige Maria, Mutter Gottes, bitte für uns Sünder, jetzt und in der Stunde unseres Todes. Amen.
4: Gegrüßet seist du, Maria, voll der Gnade, der Herr ist mit dir. Du bist gebenedeit unter den Weibern, und gebenedeit ist die Frucht deines Leibes, Jesus, der dich, o Jungfrau, in den Himmel aufgenommen hat.
1: Heilige Maria, Mutter Gottes, bitte für uns Sünder, jetzt und in der Stunde unseres Todes. Amen.
4: Ehre sei dem Vater und dem Sohn und dem Heiligen Geist.
1: Wie es war im Anfang, so auch jetzt und alle Zeit und in Ewigkeit. Amen.
4: O mein Jesus,
1: verzeih uns unsere Sünden, bewahre uns vor dem Feuer der Hölle, führe alle Seelen in den Himmel, besonders denen, die deine Barmherzigkeit am meisten bedürfen.
2: Vater unser, der du bist im Himmel, geheiligt werde dein Name. Zu uns komme dein Reich, dein Wille geschehe wie im Himmel, also auch auf Erden.
1: Unser tägliches Brot gib uns heute und vergib uns unsere Schuld, wie auch wir vergeben unseren Schuldigern. Und führe uns nicht in Versuchung, sondern erlöse uns von dem Übel. Amen.
2: Gegrüßet seist du, Maria, voll der Gnade, der Herr ist mit dir. Du bist gebenedeit unter den Weibern, und gebenedeit ist die Frucht deines Leibes, Jesus, der dich, o Jungfrau, im Himmel gekrönt hat.
1: Heilige Maria, Mutter Gottes, bitte für uns Sünder, jetzt und in der Stunde unseres Todes. Amen.
2: Gegrüßet seist du, Maria, voll der Gnade, der Herr ist mit dir. Du bist gebenedeit unter den Weibern, und gebenedeit ist die Frucht deines Leibes, Jesus, der dich, o Jungfrau, im Himmel gekrönt hat.
1: Heilige Maria, Mutter Gottes, bitte für uns Sünder, jetzt und in der Stunde unseres Todes. Amen.
2: Gegrüßet seist du, Maria, voll der Gnade, der Herr ist mit dir. Du bist gebenedeit unter den Weibern, und gebenedeit ist die Frucht deines Leibes, Jesus, der dich, o Jungfrau, im Himmel gekrönt hat.
1: Heilige Maria, Mutter Gottes, bitte für uns Sünder, jetzt und in der Stunde unseres Todes. Amen.
2: Gegrüßet seist du, Maria, voll der Gnade, der Herr ist mit dir. Du bist gebenedeit unter den Weibern, und gebenedeit ist die Frucht deines Leibes, Jesus, der dich, o Jungfrau, im Himmel gekrönt hat.
1: Heilige Maria, Mutter Gottes, bitte für uns Sünder, jetzt und in der Stunde unseres Todes. Amen.
2: Gegrüßet seist du, Maria, voll der Gnade, der Herr ist mit dir. Du bist gebenedeit unter den Weibern, und gebenedeit ist die Frucht deines Leibes, Jesus, der dich, o Jungfrau, im Himmel gekrönt hat.
1: Heilige Maria, Mutter Gottes, bitte für uns Sünder, jetzt und in der Stunde unseres Todes. Amen.
2: Gegrüßet seist du, Maria, voll der Gnade, der Herr ist mit dir. Du bist gebenedeit unter den Weibern, und gebenedeit ist die Frucht deines Leibes, Jesus, der dich, o Jungfrau, im Himmel gekrönt hat.
1: Heilige Maria, Mutter Gottes, bitte für uns Sünder, jetzt und in der Stunde unseres Todes. Amen.
2: Gegrüßet seist du, Maria, voll der Gnade, der Herr ist mit dir. Du bist gebenedeit unter den Weibern, und gebenedeit ist die Frucht deines Leibes, Jesus, der dich, o Jungfrau, im Himmel gekrönt hat.
1: Heilige Maria, Mutter Gottes, bitte für uns Sünder, jetzt und in der Stunde unseres Todes. Amen.
2: Gegrüßet seist du, Maria, voll der Gnade, der Herr ist mit dir. Du bist gebenedeit unter den Weibern, und gebenedeit ist die Frucht deines Leibes, Jesus, der dich, o Jungfrau, im Himmel gekrönt hat.
1: Heilige Maria, Mutter Gottes, bitte für uns Sünder, jetzt und in der Stunde unseres Todes. Amen.
2: Gegrüßet seist du, Maria, voll der Gnade, der Herr ist mit dir. Du bist gebenedeit unter den Weibern, und gebenedeit ist die Frucht deines Leibes, Jesus, der dich, o Jungfrau, im Himmel gekrönt hat.
1: Heilige Maria, Mutter Gottes, bitte für uns Sünder, jetzt und in der Stunde unseres Todes. Amen.
2: Gegrüßet seist du, Maria, voll der Gnade, der Herr ist mit dir. Du bist gebenedeit unter den Weibern, und gebenedeit ist die Frucht deines Leibes, Jesus, der dich, o Jungfrau, im Himmel gekrönt hat.
1: Heilige Maria, Mutter Gottes, bitte für uns Sünder, jetzt und in der Stunde unseres Todes. Amen.
5: Ehre sei dem Vater und dem Sohn und dem Heiligen Geist.
1: Wie es war im Anfang, so auch jetzt und alle Zeiten und in Ewigkeit. Amen.
5: O mein Jesus,
1: verzeih uns unsere Sünden, bewahre uns vor dem Feuer der Hölle, führe alle Seelen in den Himmel, besonders jene, die deine Barmherzigkeit am meisten bedürfen.
5: Heiliger Erzengel Michael,
1: verteidige uns im Kampfe gegen die Bosheit und die Nachstellungen des Teufels, sei unser Schutz. Gott gebiet ihm, so bitten wir flehentlich. Du auch führst den himmlischen Herrscher, stürze den Satan wieder deine böse Geister, die zum Verderben der Seelen in der Welt umherschweifen, in der Kraft Gottes hinab in die Hölle. Amen.
6: Gebet zum heiligen Josef für die Kirche. Zu dir, seliger Josef, nennen wir in der Trübsal unsere Zuflucht. Wir haben deine heilige Braut und ihre Hilfe angerufen und bitten dir auch dich vertrauensvoll um deinen väterlichen Schutz. Um der Liebe willen, die dich mit der unbefleckten Jungfrau Gottes Mutter verbunden hat, um der väterlichen Liebe willen, mit der du das Jesuskind empfangen hast, bitten wir dich flehentlich. Schau glücklich herab auf die Kirche, die Jesus Christus durch sein Blut sich erworben hat, und komm unseren Nöten durch deine Macht zu Hilfe. Nimm auf fürsorgliche Beschützung der heiligen Familie die auserwählten Kinder Jesu Christi unter deine Obhut. Liebreicher Vater, halte fern von uns jede Ansteckung durch Irrtum und Verderbnis. Du starke Beschützer, steh uns vom Himmel aus mächtig bei in unserem Kampf mit der Macht der Finsternis. Wie meinst du, den Gnaden Jesus aus der höchsten Lebensgefahr gerettet hast, so verteile jetzt die heilige Kirche Gottes mit allen Nachstellungen ihrer Feinde und gegen jede Widerwärtigkeit. Jeden aus uns nimm unter deinen ständigen Schutz, dass wir nach deinem Beispiel und mit deiner Hilfe heilig leben, fromm sterben und die ewige Seligkeit in den Himmel erlangen.
1: Amen.
6: Herr, schenke uns Priester.
1: Herr, schenke uns Priester.
6: Herr, schenke uns heilige Priester.
1: Herr, schenke uns heilige Priester.
6: Herr, schenke uns viele heilige Priester.
1: Herr, schenke uns viele heilige Priester.
6: Herr, schenke uns viele heilige Ordensberufungen.
1: Herr, schenke uns viele heilige Ordensberufungen.
6: Herr, schenke uns katholische Familien.
1: Herr, schenke uns katholische Familien.
6: Heiliger Pius der Zehnte,
1: bitte für uns.
6: Im Namen des Vaters und des Sohnes und des Heiligen.
7: Wir kommen zu einem neuen Thema, das allerheiligste Altarsakrament, die Heilige Messe. Wir haben letztes Mal noch die Firmung gesehen. Früher empfingen Konvertiten oder Leute, die gar nicht getauft waren, Bekehrte, an Ostern, also wenn es Erwachsene waren, gleich drei Sakramente, nämlich die Taufe, die Firmung und die Eucharistie. Und darum nennt man diese drei Sakramente auch die Ostersakramente. Eigentlich gleich alle drei. Das ist nur kurz zur Einleitung. Das allerheiligste Altarsakrament. Ich fange an mit, was der Basler Katechismus zur Einleitung sagt. Das Altarsakrament ist das heiligste aller Sakramente. Die sechs anderen Sakramente geben uns Gnaden verschiedener Art. Dieses aber gibt uns den Spender aller Gnaden selbst, Jesus Christus. In diesem Sakrament lebt der Heiland unter uns in den Gestalten von Brot und Wein. Durch die heiligste Handlung, die es auf Erden gibt, kommt dieses Sakrament zustande. Durch das Opfer der heiligen Messe. Also der Katechismus sagt hier schon, durch die heiligste Handlung, die es gibt, hier auf Erden, die heilige Messe. Aus diesem Opfer fließen der Menschheit unermessliche Gnaden zu. Das Altarsakrament ist der größte Reichtum der Kirche und das kostbarste Kleinod der Gläubigen. Eben die Eucharistie, das Altarsakrament, ist das heiligste Sakrament, weil es eben nicht nur eine heiligende Kraft hat, also nicht nur Gnaden spendet, sondern den Spender der Gnaden gibt. Es gibt Gott selber. Darum Jesus ist im Altarsakrament gegenwärtig. Das Altarsakrament, das ist jetzt weiter der Katechismus, das Altarsakrament ist so groß und heilig, dass der Heiland die Menschen auf dieses Geheimnis besonders vorbereitete. Zuerst tat er es in der Synagoge von Kapharnaum, in feierlicher Weise vor vielen Menschen versprochen und dann im Kreis seiner Apostel hat er es später eingesetzt. Die Vorbereitung auf die Heilige Eucharistie fängt aber schon viel früher an, nämlich schon im Alten Testament. Schon im Alten Testament finden wir Hinweise auf die Eucharistie. Und zunächst einmal, das Altarsakrament, die Heilige Eucharistie, hat zwei Seiten. Man kann fast sagen, es ist ein doppeltes Sakrament irgendwo. Und zwar, was man dann einteilt oder nennt, nämlich die Eucharistie als Sakrament. Das heißt, die Vergegenwärtigung Christi, die Gegenwart Christi und die Genuss Christi. Also die Gegenwart Gottes unter uns Menschen. Und dass er zu uns kommt, in uns kommt. Das nennt man das Sakrament. Und ein zweiter Punkt, eine zweite Seite der Eucharistie, das ist das Opfer. Und das ist die heilige Messe. Und darum, wir haben diese zwei Dinge, das Opfer und das Sakrament, als Gegenwart Gottes unter uns. Und dafür hat es schon im Alten Testament Vorbilder. Die Kirchenväter wenden diese Vorbilder dann eben an, auf das Altarsakrament. Zunächst einmal, ganz am Anfang, und zwar noch im Paradies, der Baum des Lebens. Was war die Eigenschaft dieses Baumes des Lebens? Er bewahrt vor dem Tod. Er bewahrt vor dem Tod. Und das werden wir noch sehen, dass eben gerade die Eucharistie als Seelenspeise eingesetzt ist, um uns vor dem Tod zu bewahren. Dann ganz deutlich im Alten Testament das Opfer des Melchisedek. Das ist in Genesis im 14. Kapitel. Und der heilige Paulus kommt im Hebräerbrief darauf zu sprechen im 5. Kapitel. Und zwar ganz ausführlich stellt er da dar, dass eben Christus der neue Melchisedek ist. Der Priester nach der Ordnung des Melchisedek. Weil bisher gab es nur das Priestertum nach der Ordnung des Aaron, des Bruders von Moses. Ja, das ist eben das alttestamentliche Priestertum. Melchisedech war ja noch viel früher. Melchisedech trat ja auf zur Zeit Abrahams. Wir haben neben Abraham, Isaac und dann Jakob. Jakob, der Stammvater des Volkes Israel. Ja, und erst später, 500-600 Jahre später, die Einsetzung des alttestamentlichen Priestertums nach der Ordnung des Aaron durch Moses. Und Christus ist eben der Priester des neuen Bundes nach der Ordnung des Melchisedech. Das Opfer des Melchisedech erbrachte nämlich als königlicher Priester, er war zugleich König, König von Salem, das heutige Jerusalem, und gleichzeitig Priester. Also ein priesterlicher König, und er opfert Brot und Wein. Eben ganz andere Opfergaben, wie wir es normalerweise im Alten Testament finden. Auch die Schaubrote im Tempel, die immer im Allerheiligsten sein mussten, sehen die Kirchenväter als Bild der Eucharistie. Dann auch das in Asche gebackene Brot des Elias. Elias war ganz mutlos, hat sich, weil er verfolgt wurde durch Jezabel, die Königin, hat sich eben zurückgezogen in die Wüste, hat sich unter einen Strauch gelegt und hat gesagt, so, jetzt reicht's aber, ist immer dasselbe, die Guten werden verfolgt, die Bösen, die haben's gut, ich will jetzt sterben. Ja. Er ist eingeschlafen, darauf hat ihn ein Engel geweckt mit dem Befehl, nimm und iss. Und da war eben dieses in Asche gebackene Brot und das zweimal. Und dann sagt eben der Engel, dass Elias zum Berg Horeb gehen muss. Und in der Kraft dieser Speise geht Elias 40 Tage und 40 Nächte bis zum Berge Horeb. Auch hier sehen die Kirchenväter ein Vorbild der Eucharistie. Es ist eben die Seelenspeise, die uns die Kraft gibt für diese Wüstenwanderung des Lebens. Dann ganz deutlich das Manna in der Wüste. Die Israeliten aus Ägypten ausgezogen, erhalten 40 Jahre lang diesen wunderbaren Brotsegen. Ja, das Brot, das eben vom Himmel kommt, das Manna in der Wüste, das ist Exodus 16 und wird auch nochmal beschrieben im Buch der Weisheit, auch im 16. Kapitel. Ganz besonders Vorbild des Opfers und des Opfermahles ist dann das Osterlamm. Das Osterlamm als Bild eben später des wirklichen Osterlammes, nämlich Jesus Christus selber. Die Eucharistie ist eines der sieben Sakramente des Neuen Bundes. Das hat noch einmal das Konzil von Trient in der siebten Sitzung als Glaubenswahrheit, das heißt als Dogma, verkündet. Noch einmal gehen wir zurück. Was ist ein Sakrament? Das haben wir gesehen, Frage 168 im Katechismus. Ein Sakrament ist ein äußeres Zeichen, das Jesus eingesetzt hat, um innere Gnade zu geben. Und diese drei Teile, ein äußeres Zeichen, durch Christus eingesetzt, das innere Gnade gibt. Das äußere Zeichen beim Altarsakrament, das ist auf der einen Seite Brot und Wein, und das nennt man eben den Stoff des Sakramentes. Und das sind die Konsekrationsworte, die Form des Sakramentes. Wir haben ja bei jedem Sakrament Stoff und Form. Irgendwie etwas Äußerliches und Worte, die eben das Äußerliche näher bestimmen. Und das ist eben das Äußerliche, der Stoff, Brot und Wein. Und die Form, die Konsekrationsworte, wodurch Brot und Wein dann verändert werden. Die Eucharistie durch Christus eingesetzt, da ist ganz deutlich beim letzten Abendmahl am Gründonnerstag. Und die innere Gnade hat Christus sogar ganz deutlich verheißen. In eigenen Worten, das werden wir nachher noch ausführlicher sehen, nämlich in seiner eucharistischen Rede im Johannesevangelium. Das ist 6. Kapitel, 55. Vers. Wer mein Fleisch isst und mein Blut trinkt, hat das ewige Leben. Also hier wird die Gnade des ewigen Lebens, des Lebens der Gnade, ganz deutlich geknüpft an das Sakrament der Eucharistie. Das sind also die Abbilder zunächst im Alten Testament, dann eben kurz die Eucharistie als Sakrament. Frage 204 im Katechismus. Wie hat Jesus das allerheiligste Sakrament versprochen? Und da möchte ich jetzt ein bisschen weiter ausholen, wie man es eben normalerweise nicht machen kann. Dazu hat man eben diesen Unterricht. Und zwar, wie hat Jesus die Eucharistie versprochen? Das hören wir im 6. Kapitel beim heiligen Johannes, ergänzt durch die anderen Evangelisten. Ganz besonders dann auch Markus, ebenfalls im 6. Kapitel. Und zwar, der Heiland hat die erste Brotvermehrung, das Wunder der Brotvermehrung, vollbracht. Die erste Brotvermehrung fand statt kurz vor Ostern. Und zwar ein Jahr vor dem letzten Osterfest. Also ein Jahr vor der Kreuzigung. Da waren eben etwa 5000 Männer, die Frauen und die Kinder nicht mitgezählt, die eben schon ungefähr 3 Jahre bei ihm ausharrten, und zwar am Ostufer des Sees Genezareth, an sich in einem gemischt heidnischen oder überwiegend heidnischen Gebiet. Die Leute sind da hingekommen, die haben seine Predigt gehört, er hat die Kranken geheilt, und nach 3 Tagen fragt er den Philippus: Was machen wir jetzt? Die Leute haben nichts zu essen. Und Philippus: Ja, Brot für 200 Denare. 200 Denare sind der 200-fache Tageslohn eines Arbeiters. Das ist keine Kleinigkeit, 200 Denare. Das reicht für die Menge lang nicht aus. Vielleicht haben sie den Betrag gerade in der Kasse gehabt. Judas hat ja die Kasse geführt. Ja. Der wusste ja, wie viel drin ist. da kam eben einer der anderen Apostel und sagt, ja, hier ist ein Junge, der hat 5 Brote und 2 Fische, aber was ist das für so viele? Und der Heiland gibt den Befehl, die Leute sollen sich lagern zu 50 oder 100, also Gruppen. Er nimmt eben die 5 Brote und die 2 Fische, segnet sie und teilt sie aus und lässt dann die Apostel ebenfalls austeilen. Und die 5000, nur Männer, werden satt. Es bleiben 12 Körbe Brot übrig. Also ganz deutlich ein Wunder. Und die Leute wollten darum Jesus auch zum König machen. Die haben das natürlich mitbekommen. Das ist sehr praktisch, wenn einer so einfach Brot machen kann. Da braucht man nicht mehr zu arbeiten, weil der sorgt ja für uns. Dann haben wir ja immer was zu essen. Was soll man sich dann um den Rest kümmern? Das ist der ideale König. Besser können wir es gar nicht haben. Der Heiland zieht sich auf den Berg zurück und die Apostel fahren gegen Abend mit dem Schiff weg. Das ist schon ganz deutlich ein Bild der Eucharistie. Der Heiland selber segnet es, teilt es an die Apostel aus und die Apostel teilen selber aus. Also die meisten Ausleger glauben auch, dass sich das Brot nicht nur in den Händen vom Heiland vermehrt hat, sondern eben auch in den Händen der Apostel. Weil wenn es nur in den Händen vom Heiland, das hätte zu lange gedauert. Für 5.000, also Männer, sagen wir 10.000 Leute, das dauert zu lang. Sondern er hat dann die Apostel gegeben, die haben es weitergegeben. Die hatten ja Körbe und die Körbe wurden einfach nicht leer. Ja. Am Schluss endlich wurden die leer und nachher haben die eben die Reste gesammelt, 12 Körbe voll. In derselben Nacht am Abend fuhren die Apostel über den See Genezareth nach Kapharnaum. Die hatten Gegenwind. Jesus war auf dem Berg, hat sie vom Berg aus gesehen, wie sie da am Rudern waren und einfach fast nicht vorwärts kommen. Das war, glaube ich, in der 6. Nachtwache. Ich habe es jetzt nicht mehr so genau im Kopf. Auf jeden Fall, das war nur ein kleiner Teil eigentlich von der Strecke, die sie in ein paar Stunden zurückgelegt hatten. Die hatten also wirklich kräftig Gegenwind. Die kamen nur Zentimeter für Zentimeter vorwärts. Und Jesus kam zu ihnen übers Wasser. Er läuft über das Wasser. Die sehen ihn, die erschrecken. Steht ausdrücklich im Evangelium, sie schreien. Ja. Ein Gespenst kommt, da läuft ein Gespenst auf dem Wasser. Naja, das ist ja nicht so selbstverständlich, dass da einer auf dem Wasser läuft. Und er beruhigt sie, ich bin es. Und Petrus ist wie immer der Erste, immer voran. Herr, wenn du es bist, dann lass mich zu dir kommen auf dem Wasser. Ja, der Heiland, ja komm halt. Ja, Petrus kommt, der läuft ein ganzes Stück, staunt und dann kriegt er doch ein bisschen Angst und fängt an zu sinken und der Heiland hält ihn fest. Warum bist du so kleingläubig? Und er nimmt ihn wieder mit, steigt ins Boot und im selben Augenblick ist man am anderen Ufer. Es sind also mehrere Wunder, die der Heiland hier wirkt. Auch wieder in Zusammenhang mit der Eucharistie. Er geht übers Wasser. Nachdem er die Brote vermehrt hat, zeigt er, dass er die Gewalt hat über die Elemente. Er schwebt überm Wasser. Er geht einfach drüber. Und nicht nur das, sondern er lässt auch noch andere übers Wasser gehen. Er hat also die Macht über die Elemente und kann diese Macht über die Elemente sogar weitergeben. Nur der hat gezweifelt. Und dann ist er untergegangen. Und dann nehmen die Apostel den Heiland ins Boot auf und dann sind sie plötzlich am anderen Ufer. Der Sturm war weg und alles ruhig und dann ist man praktisch am anderen Ufer. Die Leute von der Brotvermehrung vom Tag vorher, die haben die Apostel gesehen, wie sie wegfahren. Da lagen 2 Schiffe. Ein Schiff lag noch da. Wo ist Jesus geblieben? Die gehen ins Schiff, andere Schiffe kommen von Kapharnaum, von der Richtung, die steigen in die Schiffe und fahren nach Kapharnaum und finden dort den Heiland. Ja, wie kommst du denn hierher? Der Heiland kommt in Kapharnaum an. Und man bringt ihm alle Kranken. Und man bittet ihn, dass man nur den Saum seines Kleides berühren darf Und es heißt dann, das ist dann bei Markus im 6. Kapitel, Verse 53 bis 56, diejenigen, die den Saum berührten, wurden gesund, wurden geheilt. Also auch hier wieder nicht mal die Berührung vom Heiland selber, sondern nur sein Kleid wirkt Wunder. Und jetzt möchte ich eben doch ganz ausführlich dieses 6. Kapitel ab dem 22. Vers im Johannesevangelium vorlesen. Man nennt das die eucharistische Rede, diese Verheißung des eucharistischen Lebensbrotes. Zunächst einmal die Einleitung. Am anderen Tage sahen die Leute, die am jenseitigen Ufer geblieben waren, dass nur noch ein einziges Boot da war. Auch erfuhren sie, dass Jesus nicht mit seinen Jüngern in das Boot gestiegen war, sondern nur seine Jünger abgefahren waren. Andere Boote kamen unterdessen von Tiberias in die Nähe des Platzes, wo sie nach dem Dankgebet des Herrn das Brot gegessen hatten. Als nun die Leute sahen, dass Jesus und seine Jünger nicht mehr da waren, stiegen auch sie in die Fahrzeuge, kamen nach Kapernaum und suchten Jesus. Als sie ihn am anderen Seeufer fanden, fragten sie ihn: Meister, wann bist du hierher gekommen? Jetzt, was gibt der Heiland für eine Antwort? Jesus antwortete ihnen: Wahrlich, wahrlich, ich sage euch, ihr sucht mich nicht, weil ihr Wunderzeichen gesehen, sondern weil ihr von den Broten gegessen habt und satt geworden seid. Ihr denkt an euren Bauch. Ja, darum geht's euch. Ja, ihr sucht nicht das Übernatürliche, sondern eben das natürliche Wohlsein. Und dann: Bemüht euch nicht um vergängliche Speise, sondern um die Speise, die bis ins ewige Leben bleibt, die der Menschensohn euch geben wird. Denn ihn hat Gott, der Vater, beglaubigt. Er weist jetzt ganz deutlich auf die Wunder hin. Ja, ich werde euch ein Brot geben zum ewigen Leben. Der Vater hat mich beglaubigt durch die Wunder. Schau die Wunder an, die ich gerade gewirkt habe. Nun fragten sie ihn: Was müssen wir denn tun, um die Werke Gottes zu wirken? Jesus antwortete ihnen: Das ist das Werk Gottes, dass ihr an den glaubt, den er gesandt hat. Und das ist schon interessant, dass gerade am Anfang der eucharistischen Rede der Glaube steht. Ich komme noch drauf zurück. Jesus antwortete ihnen: Das ist das Werk Gottes, dass ihr an den glaubt, den er gesandt hat. Sie entgegneten ihm: Was für ein Zeichen tust du denn, damit wir sehen und glauben? Welches Werk vollbringst du? Und dann spielen sie an auf das Wunder gestern. Unsere Väter haben das Manna in der Wüste gegessen, wie geschrieben steht. Brot vom Himmel gab er ihnen zu essen. 40 Jahre lang. Kannst du das auch? Gestern hast du ja bewiesen. Mach's doch weiter. Und jetzt fängt eben Jesus an, über das wahre Lebensbrot zu sprechen. Jesus sagte zu ihnen: Wahrlich, wahrlich, ich sage euch, nicht Moses hat euch das Himmelsbrot gegeben, sondern mein Vater gibt euch das wahre Himmelsbrot. Denn das Brot Gottes ist der, welcher vom Himmel herabkommt und der Welt das Leben gibt. Da sagten sie zu ihm: Herr, gib uns immer da dieses Brot. Jesus entgegnete ihnen: Ich bin das Brot des Lebens. Wer zu mir kommt, den wird nicht hungern, und wer an mich glaubt, den wird nicht mehr dürsten. Aber ich habe euch gesagt, ihr habt mich gesehen und glaubt doch nicht. Er hat schon angekündigt, ihr werdet doch nicht glauben. Alles, was der Vater mir gibt, wird zu mir kommen, und wer zu mir kommt, den weise ich nicht ab. Aber man muss Glauben haben. Denn ich bin vom Himmel herabgekommen, nicht um meinen Willen zu tun, sondern den Willen dessen, der mich gesandt hat. Das aber ist der Wille dessen, der mich gesandt hat, dass ich von allem, was er mir gegeben hat, nichts verloren gehen lasse, sondern es auferwecke am jüngsten Tage. Er macht hier schon die Verbindung zwischen sich selber, dem Brot des Lebens und dem ewigen Leben. Die Auferweckung am jüngsten Tage. Er wird es nochmal wiederholen. Da murrten die Juden über ihn, weil er gesagt hatte, ich bin das lebendige Brot, das vom Himmel herabgekommen ist. Sie sagten, ist das nicht Jesus, der Sohn Josefs, dessen Vater und Mutter wir kennen? Ja, das ist doch der Jesus aus Nazareth. Wir kennen ja seinen Vater und seine Mutter Josef. Der ist schon gestorben, aber seine Mutter lebt ja auch noch. Wie kann er jetzt sagen, ich bin vom Himmel herabgekommen? Jesus antwortete ihnen, murret nicht untereinander. Niemand kann zu mir kommen, wenn nicht der Vater, der mich gesandt hat, ihn sieht. Auch ein interessantes Wort, also ohne Gnade kann man nicht glauben. Nur mit der Gnade muss man auch mitarbeiten. Murret nicht, wenn ihr es nicht versteht. Niemand kann zu mir kommen, wenn nicht der Vater, der mich gesandt hat, ihn sieht. Dann werde ich ihn auferwecken am jüngsten Tage. Wieder wiederholt er es. Bei den Propheten steht geschrieben, sie werden alle von Gott unterwiesen sein. Jeder Hörer und Schüler des Vaters kommt zu mir. Nicht als wenn einer den Vater gesehen hätte, nur der von Gott ist, hat den Vater gesehen. Also das sind schon geheimnisvolle, inhaltsvolle Worte. Wahrlich, wahrlich, ich sage euch, wer an mich glaubt, hat das ewige Leben. Auch hier wird wieder der Glaube, ja, mit dem ewigen Leben, dem Gnadenleben verknüpft. Dann fährt der Heiland fort. Ich bin das Brot des Lebens. Also ich bin das Brot des Lebens. Eure Väter haben in der Wüste das Manna gegessen und sind gestorben. Das ist der große Unterschied. Hier ist das Brot, das vom Himmel herabkommt, damit man davon esse und nicht sterbe. Ich bin, auch nochmal, er wiederholt so oft, ich bin das lebendige Brot, das vom Himmel herabgekommen ist. Wer von diesem Brot isst, wird leben in Ewigkeit. Das Brot aber, das ich geben werde, ist mein Fleisch für das Leben der Welt. Und jetzt wird es ein bisschen zu viel den Juden. Da stritten die Juden untereinander und sagten, wie kann der uns sein Fleisch zu essen geben? Da muss man vielleicht wissen, dass sein Fleisch zu essen und sein Blut zu trinken geben oder das Fleisch von jemand anderem essen und das Blut trinken, ist eine sehr unangenehme Sache. Das heißt, dass man jemand hasst, also jemand schädigt, ja, und zwar aus Hass. Man isst sein Fleisch, man trinkt sein Blut. Das heißt, man nimmt ihm eigentlich das Letzte. Ja. Jetzt sagt der Heiland selber: Das Brot aber, das ich geben werde, ist mein Fleisch für das Leben der Welt. Ja, wie kann er uns sein Fleisch zu essen geben? Jesus wiederholt. Jesus sagte zu ihnen, wahrlich, wahrlich, ich sage euch, wenn ihr das Fleisch des Menschensohnes nicht essen und sein Blut nicht trinken werdet, so habt ihr kein Leben in euch. Er sagt, kein Leben in euch. Wer mein Fleisch isst und mein Blut trinkt, hat ewiges Leben und ich werde ihn auferwecken am jüngsten Tage. Die Eucharistie bewahrt zum ewigen Leben. Denn, noch einmal wiederholt er, denn mein Fleisch ist wahre Speise und mein Blut ist wahrer Trank. Wer mein Fleisch isst und mein Blut trinkt, der bleibt in mir und ich in ihm. Wie mich der lebendige Vater gesandt hat und ich durch den Vater lebe, so wird auch der, der mich isst, leben durch mich. Geht es also noch viel weiter. Der Sohn empfängt ja sein Leben, seine Gottheit, alles vom Vater. Ja. Und hier sagt er, wer mich isst, wird durch mich leben, wie ich durch den Vater lebe. Also hier schafft die Eucharistie die innigste Gemeinschaft mit Gott. Weiter geht's nicht. Dass wir an einem Leben teilnehmen, ja, das Jesus selber ist. Das Jesus selber empfangen hat vom Vater. Das ist das Brot, das vom Himmel herabgekommen ist, nicht wie die Väter das Manna gegessen haben und gestorben sind. Wer dieses Brot isst, wird leben in Ewigkeit. Nochmal wiederholt er's. Diese Worte sprach er in der Synagoge zu Kapharnaum, als er in der Synagoge zu Kapharnaum lehrte. Was war die Wirkung auf seine Zuhörer, auf seine Jünger, auf seine Apostel? Viele nun von seinen Jüngern, die ihm zuhörten, sagten, diese Rede ist hart. Wörtlich übersetzt, diese Rede ist verrückt, der spinnt. Wer kann sie hören? Jesus wusste, dass seine Jünger darüber murrten und sagte zu ihnen, daran nehmt ihr Anstoß. Wenn ihr nur den Menschensohn dahin auffahren seht, wo er vor dem war, und dann warnt er, der Geist ist es, der lebendig macht, das Fleisch nützt nichts. Die Worte, die ich zu euch geredet habe, sind Geist und Leben. Also er weist ganz deutlich drauf, die Worte, die ich zu euch geredet habe, sind Geist und Leben. Das ist nicht so einfach. Weiter, er erklärt es nicht, ja, weil verstehen würden sie es jetzt in dem Moment sowieso nicht. Aber sie sollen einfach glauben. Und dann fügt der Heiland noch hinzu, aber es gibt manche unter euch, die nicht glauben. Der Apostel Johannes fügt hinzu, denn Jesus wusste von Anfang an, wer nicht glauben und wer ihn verraten würde, Judas. Darum fuhr er fort, ich habe zu euch gesagt, niemand kann zu mir kommen, wenn es ihm nicht von meinem Vater gegeben ist. Von da an zogen sich viele von seinen Jüngern zurück und gingen nicht mehr mit ihm. Also viele haben wegen dieser Rede haben gesagt, also jetzt geht's ein bisschen zu weit, der will uns sein Fleisch zu essen, sein Blut zu trinken geben, also das ist jetzt schon Verrücktheit, der tut zwar viele Wunder, aber sein Fleisch zu essen, sein Blut zu trinken geben, also das ist jetzt schon Verrücktheit, der

eine Sache des Glaubens. Und hier ist wieder der heilige Petrus, der sich eben vortut. Simon Petrus antwortete ihm: Herr, zu wem sollen wir denn gehen? Du hast Worte des ewigen Lebens. Wir glauben und wissen, dass du der Heilige Gottes bist. Jesus erwiderte ihnen: Habe ich nicht euch als die 12 auserwählt, und doch ist einer von euch ein Teufel. Sagt direkt, und doch ist einer von euch ein Teufel. Er meinte damit Judas, den Sohn Simons aus Kariot, denn dieser sollte ihn verraten, einer von den 12. Das ist also fast das ganze 6. Kapitel. Ist recht lang, hat 71 Verse. Diese eucharistische Rede. Frage 205 von Katechismus. Was hat Jesus also versprochen? Jesus hat also versprochen, uns sein Fleisch und Blut zur Speise zu geben. Die Juden und viele Jünger, das ist jetzt der Kommentar vom Katechismus, die Juden und viele seiner Jünger glaubten ihm nicht. Jesus nahm aber kein Wort zurück. Wer nicht an das Altarsakrament glaubt, kann nicht sein Jünger sein. Judas, der ihm nicht glaubte, nannte er einen Teufel. Petrus bekannte: Wir glauben, du hast Worte des ewigen Lebens. Was Jesus ihr versprochen hatte, erfüllte er beim letzten Abendmahl. Also wir sehen die Vorbereitung im Alten Testament, dann die Vorbereitung im Äußeren durch die Wunder, ganz deutliche Wunder, Brotvermehrung, das Wandeln übers Wasser, das Heilen der Kranken, seine Herrschaft über die Elemente. Ja. Natürlich kann man dann auch das Wunder von Kana, das erste Wunder, wo er Wasser in Wein verwandelt hat, also wirklich aus Wasser etwas ganz anderes macht. Ja. Auch das wird gesehen als Zeichen, als Vorbereitung auf die Eucharistie. Frage 206. Wie hat Jesus das allerheiligste Sakrament eingesetzt? Er hat es versprochen, er setzt es ein. Beim letzten Abendmahl nahm Jesus Brot, dankte, segnete es, brach es und gab es seinen Jüngern mit den Worten: Nehmt hin und esst, das ist mein Leib. Dann nahm er den Kelch mit Wein, dankte, segnete ihn und reichte ihn seinen Jüngern mit den Worten: Trinket alle daraus, das ist mein Blut, tu dies zu meinem Andenken. Ich habe hier die drei Evangelien, weil im Johannesevangelium ist die Einsetzung nicht berichtet. Johannes kennt die anderen drei Evangelien. Und das Johannesevangelium ist ganz anders wie die anderen drei. Und Johannes ergänzt immer. Und er hat dann gerade auch die feierlichen Reden beim Abendmahl hat aufgeschrieben. Das andere haben die anderen ja schon berichtet. Und hier gibt es immer eigentlich drei Dinge. Das ist mein Leib, das ist mein Blut, tut das zu meinem Gedächtnis. Das ist bei Matthäus, das ist mein Leib, das ist mein Blut des neuen Bundes. Bei Markus, das ist mein Leib, das ist mein Blut, fast genau dasselbe wie bei Matthäus. Mein Blut des neuen Bundes, das für viele vergossen wird. Bei Lukas, das ist mein Leib, der für euch hingegeben wird. Tu dies zu meinem Andenken. Und hier ist also direkt beigefügt bei der Wandlung des Brotes. Nach dem Male, dieser Kelch ist der neue Bund in meinem Blute, das für euch vergossen wird. Und dann noch einmal Paulus, nämlich im 1. Korintherbrief, im 11. Kapitel. Ich habe nämlich vom Herrn empfangen, was ich euch überliefert habe. Und diese Einleitung ist schon mal interessant. Ich habe nämlich vom Herrn empfangen, was ich euch auch überliefert habe. Das, was er jetzt erzählt, hat er direkt von Christus empfangen. Das haben ihm nicht andere erzählt. Der Herr Jesus, und das, was der Katechismus dann hauptsächlich anführt, der Herr Jesus nahm in der Nacht, in der er verraten wurde, Brot, dankte, brach es und sprach: Nehmt hin und esset, das ist

mein Leib, der für euch hingegeben wird. Tu das zu meinem Andenken. Also hier ist die Wandlung des Brotes in seinen Leib mit dem Auftrag, tu das. Ebenso nahm er nach dem Mahle auch den Kelch und sprach, dieser Kelch ist der neue Bund in meinem Blute, tu das, so oft ihr ihn trinkt, zu meinem Andenken. Wandlung des Weines in das Blut, noch einmal der Auftrag, tu das. Also der heilige Paulus hat diesen Auftrag, tu das, zweimal, und zwar nach jeder Wandlung. Ganz ausdrücklich und eben bestärkend. Denn so oft ihr dieses Brot esset und den Kelch trinket, verkündet ihr den Tod des Herrn, bis er wiederkommt. Diese Einsetzung geschah am Gründonnerstag in der Nacht vor seinem Leiden. Das sehen wir eben später noch, weil es gleichzeitig eben auch das Opfer des neuen Bundes sein soll. Und darum den Tag oder den Abend vor dem Leiden des Heilandes, damit das ganz im Zusammenhang mit seinem Leiden geschieht. Wir dürfen die Worte Jesu, fügt ja der Katechismus hinzu, wir dürfen die Worte Jesu nicht anders deuten, als sie gesagt sind. Jesus sagte, das ist mein Leib, nicht, das bedeutet mein Leib. Es ist nicht nur ein Andenken an ihn, er sagt nicht, das wird mein Leib erst später beim Genuss, den Protestanten, die das lehren. Er sagt auch nicht, das ist die Kraft oder die Gnade von mir. Er hat genau das eingesetzt, was er versprochen hat. Himmelsbrot, Seelenspeise, sein Fleisch, sein Blut. Ganz genau das. Also deutlicher hinterher sieht man es. Deutlicher hätte er eigentlich die Eucharistie nicht ankündigen können. Es ist ganz deutlich seine Lehren, ich gebe mein Fleisch zur Speise, mein Blut zum Trank. Drei allmächtige Worte sprach der Heiland, das ist mein Leib, das ist mein Blut, tu dies zu meinem Andenken. Das schauen wir uns jetzt ein bisschen genauer an noch, nachdem wir jetzt eher die exegetische Seite, die Heilige Schrift, gehabt haben. Was geschieht denn? Das ist die Frage 207. Was geschah, als Jesus die Wandlungsworte sprach? Als Jesus die Wandlungsworte sprach, wurden Brot und Wein in seinen Leib und sein Blut verwandelt. Das nennt man die Wesensverwandlung oder eben mit dem Fremdwort und dem eigentlichen theologischen Ausdruck die Transsubstantiation. Das ist immer schön, wenn man das den Kindern erklärt. Da kann man so ein richtiges Spielchen davon machen. Transsubstantiation. Die sind dann ganz stolz, wenn sie das Wort rauskriegen. Was nun aussah wie Brot, war der Leib Christi. Und was aussah wie Wein, war das Blut Christi geworden. Alles, was Jesus sagt und will, geschieht. Er ist der allmächtige Gott. Das ist ja deutlich, was er gerade durch die Wunder vor der eucharistischen Rede gezeigt hat. Frage 208, dann komme ich nochmal drauf zurück. Was ist von Brot und Wein zurückgeblieben? Von Brot und Wein bleibt nur allein Gestalt und Schein. Sie kennen diese Verse, das ist aus der Messe von Fronleichnam, also die Fronleichnamsmesse. Das Wesen, das, was das Brot zum Brot und Wein zum Wein macht, ist verwandelt worden. Das Äußere, Gestalt und Schein, blieb zurück. Gestalt sind Farbe und Form, Geschmack, Geruch, Gewicht. Unter diesen Gestalten ist Jesus verborgen gegenwärtig. Das darf ich noch ein bisschen erklären, damit man das Wort Transsubstantiation besser versteht. Man unterscheidet bei den Dingen zwei Sachen. Man unterscheidet das Wesen der Dinge, das nennt man die Substanz. Jetzt wird es ein bisschen philosophisch,
Aber das sind eben die philosophischen Begriffe. Und ohne die philosophischen Begriffe kann man über das Sakrament nicht reden. Man unterscheidet das Wesen der Dinge, die Substanz. Substanz kommt vom lateinischen substare, das, was darunter steht, das Untergründige, das Innere. Und die sogenannten Zufälligkeiten, die Akzidenzien. Das sind die Akzidenzien von accidere, zufallen, zukommend, das Äußere. Das ist die Gestalt, die Farbe, die Form, der Geschmack, der Geruch, das Gewicht. Ja. Wir haben also bei allen Dingen einen Unterschied zwischen Substanz und Akzidenzien, zwischen Wesen und Zufälligkeiten, zwischen inneren Sein und dem Äußeren. Zum Beispiel ein Tisch. Ja. Wir reden einfach über einen Tisch. Und jeder von Ihnen weiß, was ein Tisch ist. Ja. Warum? Weil Sie das Wesen eines Tisches begreifen. Normalerweise ist eine Platte und vier Füße. Kann auch eine Platte und ein Fuß sein. Ja. Wenn unter dem Fuß auch wieder eine entsprechende Platte ist für die Stabilität. Ja. Der Tisch hier, an dem ich sitze, ist ein anderer Tisch als die Tische, an denen Sie sitzen. Das sind Biertische. Ja. Die eignen sich auch gut für andere Dinge. Zum Festfeiern. Ja. Der Tisch hier ist grau, die anderen Tische sind orange. Ja. Der Tisch ist vielleicht höher, die sind vielleicht ein bisschen kleiner. Ja. Das ist beides oder alles sind Tische und trotzdem anders. Das Äußere ist anders, das Wesen ist dasselbe. Normalerweise sind die Äußerlichkeiten, die Akzidenzien, das Äußere, das Erkennungszeichen des Inneren. Das Äußere ist normalerweise das Erkennungszeichen des Wesens. Die Akzidenzien sind das Erkennungszeichen der Substanz, des Wesens. Wenn ich etwas sehe, das da rumläuft, das aussieht wie ein Mensch, zwei Beine, zwei Arme, ein Kopf, Haare und Kleider, dann weiß ich, dass das ein Mensch ist. Ich kann mich täuschen, es könnte auch ein Affe sein, der sich gerade verkleidet hat. Ja. Aber normalerweise gehe ich davon aus, es ist ein Mensch. Ja. Das sind eben die äußeren Zufälligkeiten, die mir das innere Wesen deutlich machen. Was geschieht jetzt bei der Wandlung? Bei der Wandlung geschieht eben eine Transsubstantiation. Bei der Wandlung geschieht etwas, das es sonst nirgends gibt, wofür wir kein anderes Beispiel haben in der Schöpfung. Nämlich das Äußere, die Zufälligkeiten, die Akzidenzien bleiben, aber das Wesen, das was drunter ist, die Substanz, das verändert sich völlig. Das wird etwas ganz anderes. Und diese Veränderung, diese Wesensveränderung, das nennt man eben mit dem philosophisch-theologischen Begriff Transsubstantiation. Trans, das ist ja das lateinische Wort für hinüber. Ja? Also etwas geht von einem ins andere über. Ja, verändert sich. Transsubstanz, Transsubstantiation ist eben dieser Begriff für das Hinübergehen, das Verändern von einer Substanz in die andere. Und das ist genau das, was eben in der Wandlung geschieht. Es ist was Einmaliges. Es gibt dafür keine Vorbilder und darum hacke ich so drauf und bin so ausführlich, weil es eben in der irdischen Schöpfung da keine anderen Vorbilder dafür gibt. Ähnliche Sachen, die man damit ein bisschen vergleichen kann, aber das gibt es nicht. Aus Brot, aus dem Wesen des Brotes, wird der Leib Christi. Aus Wein wird das Blut Christi. Das Äußere, die Akzidenzien, bleiben.
Sie sehen ja, wenn ich die Hostie hochhebe nach der Wandlung, man sieht ja nichts. Ja? Es ist äußerlich genau dasselbe wie vorher. Da hat einer unserer Mitbrüder mal, also das ist schon lange her, da war ich noch Student und er war dann schon Priester geweiht, nur kurz, und er hat gesagt, es ist schrecklich. Im Seminar lernt man die Messe und man übt die Messe auch mit Hostie und allem drum und dran, man macht die Wandlung, üben, da geschieht nichts. Ja? Und dann wird man Priester geweiht und jetzt weiß man, jetzt ist der Heiland da. Man sieht aber nichts, man merkt nichts. Ja? Es ist genau dasselbe, wie eine geübte Messe, nur bei der einen geschieht nichts, weil man eben übt und noch nicht Priester geweiht ist. Und bei der anderen funktioniert die Wandlung, wenn ich das so sagen darf. Das war schon sehr schön gesagt auch. Woher wissen wir das dann? Woher wissen wir, dass bei der Wandlung eben was geschieht? Man sieht nichts und man kann nichts feststellen. Das ist eben Mysterium Fidei, ja, Geheimnis des Glaubens. Und es ist nicht umsonst, dass die Kirche diese Worte, Mysterium Fidei, in die Wandlungsworte eingefügt hat. Und zwar auch aus dem Grund, weil die Wandlungsworte kein Einsetzungsbericht sind. Das ist kein Bericht, sondern eine liturgische Formel, durch die ein Sakrament geschieht. Und darum kann die Kirche da auch diese Worte einsetzen in die Wandlungsworte, um das deutlich zu machen. Es ist nicht nur eine Erzählung, ja, sondern eben, es ist wirklich, jetzt geschieht's. Mysterium Fidei, Geheimnis des Glaubens. Es ist eine Wirklichkeit, die nur der Glaube erkennt, ein Glaubensgeheimnis. Und zwar hier ein Glaubensgeheimnis im strengen Sinne des Wortes. Wir haben das ganz am Anfang vom Unterricht, noch vor den, wie wir über den Glauben gesprochen haben, vor den 12 Glaubensartikel. Ein Glaubensgeheimnis ist ein Geheimnis, dass wir glauben, weil es geoffenbart ist, weil Gott es sagt, aber obwohl er es sagt, können wir nicht begreifen, warum es so ist, dass es so ist. Ja. Und das ist hier genau dasselbe. Wir glauben es, warum? Weil es Gott selber gesagt hat. Jesus sagt, das ist mein Leib, das ist mein Blut. Und er gibt den Auftrag, tut das. Weiter hier der Katechismus. Das Altarsakrament ist das Allerheiligste, weil in ihm der wahre Leib und das wahre Blut Jesu Christi unter den Gestalten von Brot und Wein gegenwärtig sind. Es gibt verschiedene Namen. Altarsakrament. Das Sakrament kommt nämlich auf dem Altar bei der heiligen Wandlung zustande und wird dort aufbewahrt. Darum Altarsakrament. Eucharistie. Das kommt aus dem Griechischen, gute Gabe, ja, oder Danksagung. Das ist eben, weil man da auch die Danksagung mit verbunden hat, eben Eucharistie, Eucharistiefeier. Fronleichnam, ja, oder das Fronleichnamsfest im Deutschen. Fron ist eigentlich ein Wort für Herr. Ja, der Fron, der Herr. Und Leichnam ist das alte Wort für Leib. Da sieht man mal, wie Worte verändern. In früheren Zeiten hat man nämlich Leichnam gesagt. Ja, für einen Leib. Wenn wir heute Leichnam sagen, dann ist es ein Toter. Ja. Hier hat sich die Bedeutung eines Wortes verändert. Und da muss man aufpassen, also von Leichnam ist nicht der tote Heiland. Es ist nicht der tote Heiland gegenwärtig in der Eucharistie, sondern der Lebende, der Leib. Ja, eben. Aber das ist das alte Wort, das sich gerade dann in dem Wort von Leichnam gehalten hat. Dann auch das Wort Sanctissimum
aus dem Lateinischen das Allerheiligste. Oder das hochwürdige Gut. Das allerhöchste Gut hat die höchste Würde. Das hochwürdige Gut. Oder heilige Hostie. Hostie bedeutet, es ist auch aus dem Lateinischen, Opfergabe. Die Hostie, die Opfergabe. Jesus ist die heiligste Opfergabe. Frage 209. Was geschah, als Jesus zu den Aposteln sprach, tu dies zu meinem Andenken? Als Jesus zu den Aposteln sprach, tu dies zu meinem Andenken, gab er den Aposteln die Gewalt und den Auftrag, das Gleiche zu tun wie er, Brot und Wein in sein Fleisch und Blut verwandeln. Die Betonung liegt hier auf Tun und nicht auf dem Andenken. Das heißt nicht, tu dies zu meinem Andenken, sondern tut dies zu meinem Andenken. Das war deutlich für die Apostel, dass sie das eben tun sollten. Durch diese Worte sind die Apostel Priester geweiht. Wann haben die Apostel Brot und Wein verwandelt? Die Apostel haben Brot und Wein verwandelt, so oft sie die heilige Messe feierten. Der Katechismus gibt ja noch zu Kommentar. Die Apostel haben immer gelehrt und geglaubt, dass im Messopfer der Leib und das Blut Jesu gegenwärtig ist und ausgeteilt wird. So schrieb Paulus im 1. Korinther 10, des Kapitel 16. Vers, der Kelch, den wir segnen, ist er nicht die Mitteilung des Blutes Christi? Und das Brot, das wir brechen, ist es nicht die Teilnahme am Leib des Herrn? Also ganz deutlich, der Kelch oder der Wein, das Blut, das Brot, der Leib Christi. Diesen apostolischen Glauben hat die katholische Kirche immer bewahrt und verteidigt. Woher wissen wir, dass die katholische Kirche diesen Glauben unverändert bewahrt hat? Frage 211. Weil das wird ja gerade dann angegriffen. Ja. Gerade auch die Protestanten, die sagen, ja, das stimmt ja alles gar nicht. Woher wissen wir das, dass die Kirche uns das unverändert bewahrt hat? Dass die katholische Kirche diesen Glauben unverändert bewahrt hat, wissen wir aus den katholischen Gebeten und Schriften aller Jahrhunderte. Ein uraltes Messgebet in einem Brief des heiligen Papstes Clemens, gestorben um das Jahrhundert, also noch vor dem Apostel Johannes, der Märtyrer, Papst Clemens. Nachdem wir den kostbaren Leib und das Blut Christi genossen haben, lasset uns danken. Das ist eben diese Eucharistie. Ja? Die haben dann sehr großen Wert gelegt auf die Danksagung, eben nachdem wir den kostbaren Leib und das Blut Christi genossen haben. Es muss vor 100 geschrieben sein. Weil er ist ja 100 gestorben. Justin der Märtyrer, gestorben um 167. Nicht wie gewöhnliches Brot und gewöhnlichen Trank nehmen wir dieses, sondern wir sind belehrt worden, dass die geweihte Speise Fleisch und Blut des menschgewordenen Jesus ist. Also hier ganz deutlich, im 2. Jahrhundert. Cyril von Jerusalem, gestorben um 386. Da Christus selbst vom Brot sagte, das ist mein Leib, wer wagt es, daran zu zweifeln? Und da er selbst versicherte, das ist mein Blut, wer möchte Bedenken haben und sagen, es sei nicht sein Blut? Der heilige Augustinus, gestorben 430, das Brot, das ihr auf dem Altare seht, ist der Leib Christi. Der Kelch, sein Inhalt, ist das Blut Christi. So ganz deutlich. Während die ersten 1000 Jahre seit der Einsetzung des Altarsakramentes wagte es niemand daran zu zweifeln, nicht einmal die Irrlehrer. Also das war Glaubensgut, einstimmiges Glaubensgut der ersten 1000 Jahre. Sogar die Irrlehrer haben das nicht angezweifelt. Als im 11. Jahrhundert zum ersten Mal dieser Glaube angezweifelt wurde, empörte sich die ganze Christenheit. 11 Konzilien verurteilten diese Irrlehre, dass man das angezweifelt hat.
Im 16. Jahrhundert griffen die Reformatoren den alten Glauben an. Luther, gestorben 1546, leugnete die Wandlung. Er lehrte, im Augenblick, wo ein Gläubiger dieses Brot empfange, empfange er in und mit dem Brot auch den Leib Christi. Und zwar ist es eben das Prinzip bei den Protestanten, dass der allmächtige Glaube, der Glaube macht alles. Du glaubst dran, also ist es so. Du glaubst, also wirst gerettet. Das ist dieser Fiduzialglaube, dieser Vertrauensglaube. Das ist aber nicht der Glaube, den wir haben, nämlich das Annehmen dessen, was Gott einfach gesagt hat. Zwingli, gestorben 1531, ging noch weiter und behauptete, die Kommunion sei nur ein Andenken und Sinnbild des Leibes Christi. Er lehrte nicht, das ist mein Leib, sondern das bedeutet mein Leib. Also er verändert wirklich die Worte. Calvin, gestorben 1564, lehrt, in der Kommunion empfange man nicht den Leib und das Blut Jesu, sondern seinen Geist und seine Kraft. Also da bleibt schon nicht mehr viel übrig. Wenn heutzutage gerade, wir stehen kurz vor Ostern und dann Weißsonntag, überall gesprochen wird vom heiligen Brot, dann wissen wir, worum es geht. Das ist protestantisch, das heilige Brot. Das hat mit dem Katholischen nichts mehr zu tun. Aus der Allgemeinen Kirchenversammlung von Trient 1545 bis 63 hat die Kirche die wahre Lehre neuerdings feierlich klargelegt und alle diese Irrlehren verworfen. Und da möchte ich zum Schluss noch kurz eben diese paar kurze Texte vorlesen vom Konzil von Trient. Über die Wesensverwandlung, also über die Transsubstantiation: da aber Christus, unser Erlöser, gesagt hat, dass das, was er unter der Gestalt des Brotes darbrachte, in Wahrheit sein Leib sei, daher ist es immer in der Kirche Gottes Überzeugung gewesen und wird nun aufs Neue von diesem heiligen Konzil erklärt, dass durch die Konsekration des Brotes und des Weines die ganze Substanz des Brotes in die Substanz des Leibes unseres Herrn Jesus Christus verwandelt wird und die ganze Substanz des Weines in die Substanz seines Blutes. Diese Verwandlung ist von der heiligen katholischen Kirche passend und im eigentlichen Sinne Transsubstantiation, Wesensverwandlung. Also das ist in Haken angeführt. Das ist erklärend, das ist nicht vom Konzil selbst. Ist im eigentlichen Sinne Transsubstantiation genannt worden. Also das Wort hat man sozusagen geprägt, um das auszudrücken, was bei der Wandlung geschieht. Das heißt, dieses Wort darf man auch nicht weglassen. Das muss man als Katholik wissen. Ja? Und das muss vor allen Dingen auch in den offiziellen Texten immer wieder vorkommen. Dann gibt es einen Kanon über das Messopfer, das sind die Verurteilungen. Wer sagt, das Messopfer sei nur zum Lob und zur Danksagung da oder zur bloßen Erinnerung an das Kreuzopfer, es sei aber kein Versöhnungsopfer, denken wir an gewisse deutsche Bischöfe, oder es nütze nur dem, der es empfängt, und dürfe nicht für Lebende und Verstorbene, für Sünden, Strafen, Genugtuungen und andere Bedürfnisse dargebracht werden, der sei im Banne. Der ist nicht mehr katholisch, wird das behauptet. Frage 212 vom Katechismus: auf wen ist die Wandlungsgewalt von den Aposteln übergegangen? Die Wandlungsgewalt ist von den Aposteln auf die Bischöfe und Priester übergegangen. Das ist eine göttliche Gewalt, die selbst die Engel nicht haben. Engel können nicht wandeln. Bischöfe und Priester empfangen sie bei der Priesterweihe. Der Bischof reicht dem Neupriester die Patene mit der Hostie und den Kelch mit dem Wein und spricht dazu: empfange die Gewalt,
das Opfer darzubringen und die Messe zu leben für die Lebenden und die Toten. Hier muss ich vielleicht hinzufügen, aufpassen, das darf nicht so verstanden werden, dass das wirklich diese Übertragung der Gewalt ist. Weil diese Sache findet teilweise im neuen Weiheritus nicht statt. Das heißt aber nicht, dass die Priesterweihe dann ungültig ist. Die Priesterweihe ist der Moment der Handauflegung vom Bischof. Das, was hier, also dann, wenn die Neugeweihten Kelch und Patene berühren und der Bischof diese Worte spricht, das ist sozusagen eine Ausfaltung von der Priesterweihe und der ausdrückliche Auftrag, jetzt von dieser Gewalt Gebrauch zu machen. Das war nicht immer ganz deutlich. Das ist eigentlich erst vom Pius XII. Definitiv entschieden, dass die eigentliche Priesterweihe, also die Priesterweihe, findet statt in dieser Handauflegung und dem Gebet des Bischofs. Auch nochmal das Konzil von Trient zur Priesterweihe. Nochmal ein Kanon, ein Bannspruch. Wer behauptet, im Neuen Testament gäbe es kein sichtbares und äußeres Priestertum oder es gäbe keine Gewalt, den wahren Leib und das Blut des Herrn zu wandeln, zu konsekrieren und zu opfern und die Sünden nachzulassen oder nicht nachzulassen, sondern nur das Amt und den einfachen Dienst der Prediger des Evangeliums, oder diejenigen, die nicht predigen, seien überhaupt keine Priester, der sei im Banne. Also es gibt ein wirkliches Priestertum. Letzte Frage zum Katechismus. Frage 213. Wann verwandeln die Bischöfe und Priester Brot und Wein? Die Bischöfe und Priester verwandeln Brot und Wein bei der Wandlung in der Heiligen Messe. Bischöfe und Priester sprechen dann als Stellvertreter Christi. Eigentlich ist es Christus selbst, der verwandelt. Die Bischöfe und Priester sind sein Mund, seine Hände, sein Werkzeug. Aber eben Werkzeug wirklich Christi, wodurch diese Wandlung geschieht. Damit will ich enden. Nächstes Mal sehen wir dann noch etwas weiter, die Gegenwart Christi unter den Gestalten von Brot und Wein, also die eucharistische Gegenwart und später dann noch das Opfer des neuen Bundes, eben die heilige Messe. Ich behandle in dem Unterricht hier nur den katechetischen Teil, das heißt die Lehre der Kirche über die Eucharistie und das Messopfer. Ich behandle nicht den liturgischen Teil, also die Gebete, den Aufbau der Heiligen Messe und auch nicht den mystisch-aszetischen Teil, also was die Heilige Messe für uns, für das Leben im Glauben, für das Glaubensleben und für das Gnadenleben bedeutet. Das sehen wir mal kurz bei der Kommunion, wenn ich über den Empfang spreche der Heiligen Kommunion.

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